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0: Schönen guten Morgen. Der 8. September, Dienstag, früh um 6, die Radio Tirol Nachrichten.
1: Bald schnellere Abfertigung für Landesangestellte. In Deutschland protestieren Tausende gegen die AfD. Und es wird noch einmal sonnig und warm. Ich bin Gunde Wichler. Guten Morgen.
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1: Die Landesangestellten könnten bald schneller zur Abfertigung kommen. Wie die Tageszeitung Dolomiten heute schreibt, hat das Land das neue Abkommen mit dem Fürsorgeinstitut IMS genehmigt. Jetzt muss noch der Rechnungshof zustimmen. Derzeit warten die Landesangestellten 2 Jahre auf die Abfertigung, wenn sie in Rente gehen oder kündigen. Diese Zeit soll auf maximal 3 Monate verkürzt werden. Das Land will künftig das Geld vorstrecken und es sich dann vom IMS wieder zurückholen. Die Mitarbeiter in Gemeinden und Bezirksgemeinschaften, aber auch im Sanitätsbetrieb werden wohl noch länger auf eine solche Regelung warten müssen. Die Sektoren konnten nämlich noch nicht genau beziffern, wie hoch die Kosten sein werden. Wir schauen nach Deutschland. Dort haben am Abend wieder Tausende gegen die AfD protestiert nach dem Sieg bei der Landtagswahl in Sachsen-Anhalt. Vor dem Brandenburger Tor in Berlin etwa sind rund 5000 Menschen zusammengekommen. Sie haben unter anderem ein Verbot der AfD gefordert. Der Verfassungsschutz in Sachsen-Anhalt stuft den AfD-Landesverband nämlich als rechtsextremistisch ein. Die AfD selbst will jetzt in Sachsen-Anhalt so schnell wie möglich eine stabile Mehrheit für die Regierungsbildung finden. Das BSW, das ist das Bündnis Sarah Wagenknecht, könnte die AfD dabei unterstützen. Alle anderen Parteien im Landtag haben schon vor der Wahl eine Koalition ausgeschlossen. Bei den Öffis hier bei uns wird weiter gestreikt. Heute sind es die Züge. Regionalzüge, Saarzüge, Fernzüge aller Betreiber fallen aus. Nur bestimmte Züge sind garantiert. Auch der Schienenersatzverkehr im Finchgau ist betroffen. Das Zugpersonal will mit dem Streik darauf aufmerksam machen, dass es keine geeigneten Pausenräume in den Bahnhöfen gibt. In Franzensfeste etwa gibt es keine funktionierenden Toiletten für das Zugpersonal. Am Busstreik der Saarer gestern Vormittag hat sich rund ein Drittel der Angestellten beteiligt. Jeder dritte Bus ist also ausgefallen. Im Finchgau wird wieder der Prozessionsspinner bekämpft. Übermorgen geht es los. Mehrere Tage lang wird vom Hubschrauber aus ein biologisches Mittel auf die Kiefernwälder gesprüht. Das Mittel ist für Menschen und Tiere nicht schädlich, sagen die Förster. Vom Schädling besonders betroffen sind die Kiefernwälder in Latsch, Laas und Schluderns. Mehr als 500 Hektar Wald sind es. Dieser Sommer heuer war der heißeste in der Geschichte von Italien. Die Durchschnittstemperatur in den Sommermonaten lag heuer bei 24,3 Grad. Das hat der Nationale Rat für Forschung berechnet. Das sind 0,7 Grad mehr als der bisherige Rekordsommer von 2003. Der August war mit 25,6 Grad besonders heiß. Das sind 3,5 Grad mehr als der Schnitt der letzten Jahre.
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0: Wir haben es jetzt 3:06, ist es der 8. September und wir geben noch einmal Gas. Das heißt, der Sommer gibt noch mal richtig Gas, Dominik Reich. Volle Kanne, ja.
3: Ganz übermütig sind wir heute. Dieser 8. September könnte auch ein 8. August sein. 25 bis 32 Grad, das wird nochmal richtig heiß. Die Sonne scheint verbreitet, einzelne Gewitter gibt's dann später. Jetzt meldet Zalurn 21 Grad nach einer Tropennacht, Meran 16, Sarntein 13 und Welschnofen 11 Grad.
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3: Es läuft gut auf der Brenner Autobahn und den Staatsstraßen. 800 17 50 50, unsere Verkehrshotline für Sie unterwegs. Sichere Fahrt.
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0: Einen wunderschönen guten Morgen. Es ist nicht einfach, so cool zu bleiben, wie man sollte bei den Temperaturen. Versuchen Sie es mal. Schönen guten Morgen.
3: Morgen.

Wolfgang Ambros hier auf Radio Tirol um 6:12. Einen schönen guten Morgen. Ich bin Renate Holzner. Nachdem Chris Montes mit Let's Dance die Hitparaden auf der ganzen Welt eroberte, legte er mit I Know Diggers noch eins drauf. Nicht so erfolgreich wie sein erster, aber immerhin in Europa ganz vorne mit dabei. Das war der Sommer 1973.

0: Die Harald und John hier auf Radio Tirol. Schönen guten Morgen.
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0: Der abnehmende Mond steht heute den ersten ganzen Tag im stolzen Löwezeichen. Ja, Kollege Daniel Reiner.
2: Es wird nicht tief gestapelt. Astrologisch gesehen bringt uns die aktuelle Konstellation eine riesige Portion Selbstbewusstsein, Mut und Kreativität. Wenn also schon länger ein schwieriges Gespräch verschoben wurde oder wenn im Job mit einer neuen Idee geglänzt werden soll, dann ist jetzt genau der richtige Zeitpunkt, um die Bühne zu betreten. Und natürlich, wie immer bei Löwemond, Friseurbesuch. Kräftiges, dichtes Haar, ein starker Halt und spürbar mehr Volumen werden versprochen.
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10: Das ist etwas Herrliches.

0: Helene Fischer hier auf Radio Tirol. Guten Morgen um kurz vor 6:30. Und es gibt Menschen, denen dieses Geräusch Freude macht. Ganz, ganz ehrlich.
1: In der Früh fahre ich meistens auf was halt da bringt.
2: Und die freue mich, weil ich heute mit der Kollegin alles gemacht habe.
3: In der Früh freue ich mich meistens auf den Kaffee und auf die Arbeit.
4: Da freue ich mich, weil ich mit meiner Mama einen Stadtbummel machen darf.
5: Ich freue mich sozusagen des Lebens, mir tut nichts weh. Heute habe ich den Geburtstag von meinem Enkel zu feiern und jetzt gehe ich ein bisschen bummeln.
0: Sehen Sie, es gibt viele Gründe, sich zu freuen jetzt in der Früh. Einer ist definitiv die schönste Musik aller Zeiten hier auf Radio Tirol.

0: der Giorgio Moroder. Reach out, guten Morgen.
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2: Guten Morgen, ich bin Gunde Bichler. Heute wird bei den Zügen gestreikt. Regional- und Fernzüge sind betroffen. Auch die Saatzüge und der Schienenersatzverkehr im Finchgau. Das Zugpersonal fordert mit dem Streik geeignete Pausenräume in den Bahnhöfen. In Franzensweste etwa gibt es keine funktionierenden Toiletten. Landesangestellte könnten bald schneller die Abfertigung bekommen, wenn sie in Rente gehen oder Arbeitgeber wechseln. Die Frist soll von 2 Jahren auf maximal 3 Monate verkürzt werden. Das Land hat mit dem IMS ein Abkommen erzielt, jetzt muss noch der Rechnungshof zustimmen. Im Finchgau sind viele Kiefernwälder vom Prozessionsspinner befallen, vor allem zwischen Latsch und Schluderns. Deshalb wird dort jetzt ein biologisches Mittel ausgebracht. Es wird vom Hubschrauber aus versprüht. Im deutschen Bundesland Sachsen-Anhalt hat die Wahlsiegerin AfD alle anderen

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1: So, nach 6:30 läuft's auf unseren Straßen, Dominik Reich.
2: Wir geben grünes Licht für die Brenner Autobahn und Hauptverbindungen im Land. Allen unterwegs eine gute Fahrt.
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2: Schon wieder eine Tropennacht und das im September, die x-te Tropennacht dieses Rekordsommers in Bozen und Saluren heute. 26 bis 32 Grad heiß wird's, nochmal bei viel Sonnenschein, einzelnen Gewittern später. Morgen wird's regnerisch und kühler. Aktuell messen wir in Kollmann 15 Grad, in Fahren 14, in Platt 13 und in Corvara 8 Grad.
1: Einen schönen guten Morgen.
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und Supertramp. 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

0: Wir spielen die Ukulele. Mhm. Schöne Ukulele, gell?
1: Super.
0: Sommerliche Klänge und denken aber schon, dass morgen eine ordentliche Ladung Regen auf uns zukommt, Dominik Reich.
1: Es erwischt uns ein Genuativ, Kaltfront bringt verbreitet 20 Liter pro Quadratmeter mindestens. Bei Gewittern natürlich und im Südstau kommt mehr. Weiter südlich in Italien, im Veneto zum Beispiel, wird extremer Starkregen mit über 200 Liter am Quadratmeter erwartet. Heute Sommerklänge, viel Sonne und bis zu 32 Grad.
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0: Einen schönen guten Morgen, Jürgen Drews und Ben Zucker. Die beiden haben diesen Klassikerschlager da ein bisschen neu aufgemöbelt. Guten Start. In diesen Dienstag wünsche ich Ihnen jetzt Frage: Was haben Ihr beruflicher Erfolg und eine Pferderennbahn gemeinsam? Hä? Die Karriere als Bezeichnung.
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0: Das Wort Karriere kommt aus dem Lateinischen. Carus, was so viel wie Wagen bedeutet, und kam dann über das Französische in die deutsche Sprache. Bei den Franzosen war es ursprünglich die Bezeichnung für eine Pferderennbahn, also eine Bahn, auf der Pferde liefen, die Carrière. Und dann im 17. Jahrhundert änderte sich die Bedeutung dann von der Laufbahn für Pferde in die Laufbahn, die ein Mensch im Leben bestreitet. Ja, die Sprache ist manchmal sehr ungewöhnlich, was die Wege bedeutet. Ja, ein bisschen Pferderennen steckt wohl in jedem Lebenslauf. Dann halt Scheuklappen auf und durch.
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0: Und Punkt 7 ist geworden, die Radio Tirol Nachrichten.
1: Schneller zur Abfertigung für Landesangestellte. Schwierige Regierungsbildung für AfD in Sachsen-Anhalt. Und es wird noch einmal sonnig und warm. Ich bin Gunde Bichler. Guten Morgen.
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1: Die Landesangestellten könnten bald schneller zur Abfertigung kommen. Das Land hat nämlich das neue Abkommen mit dem Fürsorgeinstitut IMS genehmigt. Jetzt muss noch der Rechnungshof zustimmen. Derzeit warten die Landesangestellten 2 Jahre auf die Abfertigung, wenn sie in Rente gehen oder kündigen. Diese Zeit soll auf maximal 3 Monate verkürzt werden. Das Land will künftig das Geld vorstrecken und es sich dann vom IMS wieder zurückholen. Die Mitarbeiter in Gemeinden und Bezirksgemeinschaften, aber auch im Sanitätsbetrieb werden wohl noch länger auf eine solche Regelung warten müssen. Die Sektoren konnten nämlich noch nicht genau beziffern, wie hoch die Kosten sein werden. Bruneck bekommt eine neue Nordwestumfahrung. Sie ist notwendig, um Stegen und das Stadtzentrum zu entlasten, heißt es dazu aus der Gemeinde. Die neue Umfahrung wird in einem großen Bogen um die Stadt führen. Als erstes wird beim Milchhof der Kreisverkehr neu gestaltet mit Abbiegespuren in Richtung Stadtzentrum und St. Lorenzen. Dazu kommt eine Unterführung für Radfahrer und Fußgänger. In 2 Jahren ist Baubeginn. Anschließend entstehen neue Stadtzufahrten samt Brücke über Ahr und Rienz. Bei den Öffis wird weiter gestreikt. Heute sind es die Züge. Regionalzüge, Saarzüge und Fernzüge aller Betreiber fallen aus. Nur bestimmte Züge sind garantiert. Auch der Schienenersatzverkehr im Finchgau ist betroffen. Das Zugpersonal will mit dem Streik darauf aufmerksam machen, dass es keine geeigneten Pausenräume in den Bahnhöfen gibt. In Franzensweste etwa gibt es keine funktionierenden Toiletten für das Zugpersonal. Nach dem Sieg der AfD bei der Landtagswahl im deutschen Bundesland Sachsen-Anhalt will die Partei jetzt so schnell wie möglich eine stabile Mehrheit für die Regierungsbildung finden. Einzige Unterstützerin ist bis jetzt das BSW, das Bündnis Sarah Wagenknecht. Alle anderen Parteien im Landtag haben schon vor der Wahl eine Koalition ausgeschlossen. Wagenknecht sagt dazu in einem Interview im deutschen Fernsehen:
3: Wir machen mit jedem gemeinsame Politik, der bereit ist, Veränderungen durchzusetzen, die sich die Menschen in unserem Land wünschen. Und die große Mehrheit möchte nicht, dass alles so weitergeht.
1: Viele Menschen in Deutschland sind aber gegen die AfD. Am Abend haben Tausende protestiert. In Berlin etwa sind 5000 Menschen zusammengekommen und haben ein Verbot der Partei gefordert. Eklat in Paris. Der Eiffelturm war gestern den ganzen Tag lang geschlossen, weil die Angestellten gestreikt haben. Grund dafür war die Bitte einer hinduistischen Gruppe. Sie wollte, dass alle weiblichen Angestellten des Eiffelturms während ihres Besuchs vom Dienst abgezogen werden. Die Führung des Eiffelturms ist der Bitte nachgekommen und daraufhin haben alle Mitarbeiter geschlossen gestreikt. Und es wird wieder schön sonnig und sommerlich warm. Später kommen Gewitter. Gleich hören Sie mehr zum Wetter.
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0: Fünf nach sieben. Ja, fein, frisch haben sie ein paar bei der Bushaltestelle jetzt, Dominik Reich.
10: In den höheren Tälern die Kombination kurze Hosen und Pullover. Grüße gehen raus an die coolen Pitcher bei 5 Grad.
0: Die kriegst du nicht.
10: In Bredau hat 7, in St. Martin in Thurn 8 und in Pfelders 9 Grad. Tagsüber dann heiß weg mit dem Pullover. 26 bis 32 Grad. Dazu eben viel Sonnenschein, später einzelne Gewitter.
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10: Mit einem Auge schauen wir schon auf diese Baustellen. Auf der Finchgauer Stadtstraße die ganze Woche noch in Rabland-Fräs und Asphaltarbeiten. Gestern hat es am Nachmittag teils lange Wartezeiten gegeben, von bis zu einer Stunde. Die Baustelle öffnet um 9 Uhr. Gesperrt sind auch noch der Furkelpass auf Ohlanger Seite Höhe Marchner und der Jaufenpass auf Sterzinger Seite bis zur Einfahrt Kalkeralm. In beiden Fällen wird asphaltiert. Alle Infos dazu, auch zum Zugstreik, bei uns online auf radiotirol.it. Auf der Brennerautobahn ist alles in Ordnung. Sichere Fahrt.
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0: Ja, die holen uns schon aus den Federn jetzt. Vorbei mit Ausschlafen und in den Tag hinein chillen. Die dreimonatigen Sommerferien sind seit gestern endgültig Geschichte. Trotzdem freuen sich viele auf den Schulstart und über den Schulstart. Was die jungen Leute tatsächlich motiviert, fragen wir doch gleich nach Sailor und Ray Charles.

0: Morgen, 6:11. Ich bin Renate Holzner. Die Ferien vorbei. Und während beim einen oder anderen vielleicht noch ein bisschen das Ferienweh nachhängt, gibt's auch sehr viele, die extrem motiviert in das neue Schuljahr starten. Alexa Dalsas.
1: Ja, denn Schule bedeutet ja nicht automatisch nur Unterricht, Hausaufgaben und frühes Aufstehen, sondern vor allem wieder mehr soziale Kontakte.
2: Also mich motiviert, meine Freundinnen wiederzusehen täglich, mit jemandem zu fahren, ja, mit jemandem über die Schule zu reden, Hausaufgaben zu machen.
3: Ja, mich motiviert, dass ich früher viele neue Leute kennenlerne, weil ich ja in eine neue Schule gehe und deswegen auch neue Freunde außerhalb der Schule finden kann.
1: Ja, generell herrscht wieder mehr Leben in unseren Städten. Nach der Schule gemeinsam was essen gehen, shoppen oder einfach mal zusammensitzen.
4: Also ich würde sagen, mich motiviert schon, weil wenn du im Bozen bist, kannst du eigentlich alles lernen und zwar innerhalb von kurzer Zeit. Wenn du im Dorf bist, im Sommer, kannst du wenig in Geschäfte gehen, also es ist schon fein, da Schule zu gehen.
1: Und dann wäre da natürlich auch noch der Motivationsklassiker, die Anziehsachen, die extra neu für die Schule gekauft worden sind.
2: So neue Outfits auszuprobieren, umzulegen, dass sie viele sehen.
1: Neben der Schule starten jetzt am Nachmittag auch wieder die Kurse. Klavierunterricht, Tanzen, Fußball, also all das, was im Sommer Pause gemacht hat, geht jetzt wieder los.
5: Also bei mir ging das Weiße Kreuz wieder los, dann die Musikkurse, Bandproben, das Tauchen geht wieder los und man kommt einfach auch aus dem Haus und tut einmal was anderes.
1: Der Schulstart also für viele hier tatsächlich ein kleiner Neustart. Und die Motivation dafür, die kommt dabei gar nicht unbedingt aus den Schulbüchern.
0: Ja, und das soll ja das ganze Schuljahr so bleiben. Versuchen, damit dieser Motivationshoch auch wirklich anhält, also damit aus der anfänglichen Begeisterung nicht schon nach ein paar Wochen wieder Schulfrust wird. Das hören wir auch noch in dieser Stunde.

The Nice Little Penguins on Flying Radio Tirol hier um 7:15. Schönen guten Morgen an diesem Dienstag mit der schönsten Musik aller Zeiten. Daryl Hall, John Oates, Man Eater.

0: Einen wunderschönen guten Morgen wünsche ich. Das ist Radio Tirol und wir schauen uns und hören uns klarerweise auch um im ganzen Land, in der ganzen Welt. Sie hören einfach nur zu und haben mehr Zeit für sehr wichtige Dinge. Ganz besonders jetzt, wo die Schule gestartet ist. Einen wunderschönen guten Morgen.
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0: Ein Toter ist im Eisack gefunden worden. Der Fall gibt Rätsel auf. Daniel Reiner, unser Redaktionsleiter. Guten Morgen.
2: Guten Morgen. In Bozen ist der 32-jährige Mann tot im Eisack gefunden worden. Trovato senza vita nel Isarco è giallo. Die große Überschrift auf der Alto Adige Titelseite heute. Es soll sich um einen Krankenpfleger des Krankenhauses Bozen handeln. Der Mann sei von der Strömung bis zur Palermo-Brücke mitgerissen worden. Die Polizei ermittelt nun die Hintergründe. Die genaue Ursache des Todes sei bislang unklar.
0: Hitzemeldungen, gefühlt den ganzen Sommer aus Südtirol und aus ganz Italien. Jetzt die Bilanz dazu.
2: In Italien ist dieser Sommer laut Experten der heißeste seit Beginn der Wetteraufzeichnungen gewesen. Groß bei Rhein-News-IT ganz vorne. In Südtirol lagen die Temperaturen in allen drei Sommermonaten auf Rekordniveau. Allein in Bozen wurden 27 Tage mit mehr als 35 Grad und 32 Tropennächte gezählt. Italienweit lag die Durchschnittstemperatur bei 24,3 Grad und damit höher als im bisherigen Rekordsommer 2003. 5 große Hitzewellen sind gezählt worden.
0: Der erste Schultag gestern. Was für eine Aufregung.
2: Ja, besonders eben für die vielen Erstklässler auf der Dolomiten-Titelseite. Zwei Kinder mit Schultüten und einem schönen Lächeln im Gesicht aus Mühlen in Daufers. Fotos aus dem ganzen Land von diesem großen Moment dann in den Bezirkszeiten und auf Stoll.id. Zum ersten Schultag lesen wir auf Stoll.id auch, dass wegen des Busstreiks gestern ein Chaos ausgeblieben sei. Der Prozentsatz der betroffenen Fahrten sei im Vergleich zu anderen Streiks niedriger gewesen.
0: Die Landtagswahl im Bundesland Sachsen-Anhalt, auch heute Thema.
2: Eingestürzte Mauern, der große Titel der neuen Südtiroler Tageszeitung. Nach dem Erdrutschsieg der AfD möchte jetzt die SVP hier in Südtirol die Ursachen und die Folgen analysieren mit der Frage, ob auch in Südtirol Brandmauern nach rechts zu wackeln beginnen. Die Medien in Deutschland heute auch mit den Themen nach dieser Landtagswahl. Auf tagesschau.de sehen wir einen geknickten Kanzler Merz. Zwei Drittel der Deutschen würden jetzt besorgt nach Sachsen-Anhalt schauen. Auf heute.de AfD-Chef Krupalla mit seinem Interview gestern Nacht bei Markus Lanz. Sie hätten Nichtwähler zum Wählen gebracht. Dann internationale Reaktionen, zum Beispiel, dass Elon Musk zum Wahlsieg gratuliert hat. Oder auf Bild.de AfD startet Operation Machtübernahme. Die Gespräche würden schon laufen. Es werde versucht, CDU-Politiker auf ihre Seite zu ziehen.
0: International eine der Top-Meldungen heute, der Absturz des Prime-Air-Frachtfluges von Amazon.
2: Hunderte Meter soll das Frachtflugzeug über die Landebahn hinausgeschossen sein. Dann eine Kollision mit zwei Autos. Mindestens 5 Personen sind beim Unglück in Miami gestorben. Groß bei Spiegel Online. Und auch bei der britischen BBC, das die erste große Meldung. Der Flugschreiber sei inzwischen geborgen worden, um die Ursache des Absturzes zu klären. Schlechtes Wetter könnte eine Rolle gespielt haben.
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immer wieder faszinierend, wenn man sich diese Texte anhört. Die haben jahrzehntelang immer Aktualität, oder? Georg Danzer. Ah, fast eh. Frauen alles schauen. Schönen guten Morgen wünschen wir.

0: Das ist Radio Tirol am Dienstag in der Früh, kurz nach 7:30. Auch der Blick in die Kurzmeldungen gehört dazu jetzt.
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2: Guten Morgen, ich bin Gunde Bichler. In Brunneck wird eine neue Nordwestumfahrung eingerichtet. Sie soll Stegen und das Stadtzentrum vom Verkehr entlasten. Als erstes wird der Kreisverkehr beim Milchhof umgestaltet. Es kommen Abbiegespuren dazu. Viele Kiefernwälder im Finchgau sind vom Prozessionsspinner befallen. Deshalb wird jetzt wieder ein Schädlingsbekämpfungsmittel ausgebracht. Es wird mit dem Hubschrauber versprüht und ist für Mensch und Tier nicht gefährlich. Der Dreierlandtag soll aufgewertet werden, also die gemeinsame Sitzung der Landtage von Südtirol, Tirol und Trentino. Sie findet alle 2 Jahre statt. Diese Sitzungen stehen schon lange in der Kritik. Viele sagen, sie sind zu aufwendig und zu teuer und es werde kaum etwas entschieden. Im deutschen Bundesland Sachsen-Anhalt lodet die Wahlsiegerin AfD jetzt aus, wie eine Regierung gebildet werden kann. Alle anderen Parteien haben ja schon vor der Wahl eine Zusammenarbeit ausgeschlossen. Nur das Bündnis Sarah Wagenknecht könnte sich eine Zusammenarbeit in bestimmten Punkten vorstellen. Frankreich erwartet für heuer eine schlechte Weinernte. Grund dafür sind extreme Hitze und Dürre heuer im Sommer. In der Champagne etwa wird sich die Erntemenge vermutlich halbieren, schätzen die Landwirte. Frankreich ist nach Italien der zweitgrößte Weinproduzent der Welt.
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0: Um kurz nach 7:30 Berufsverkehr und die üblichen Staustrecken, Dominik Reich.
3: Sie verlieren wieder ein paar Minuten auf der Eppaner Umfahrung zwischen St. Michael und Billhof, in Bozen rund um die Meraner Kreuzung, auf der Arntaler Staatsstraße, bei der Brunecker Stadtzufahrt in St. Georgen zum Beispiel. Auch die Brennerautobahn Ortsausfahrten und Mebo gut gefüllt. Ab 9 Uhr wird auf der Finchgauer Staatsstraße in Raabland wieder gefräst und asphaltiert, der Verkehr dann einspurig geregelt. Rechnen Sie tagsüber mit Wartezeiten. Sperre auch am Furkelpass Olanger Seite und am Jaufenpass Sterzinger Seite wegen Asphaltierung.
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3: Blick aus dem Fenster, einfach nur herrlich. Die Sonne gebucht heute, ab dem Nachmittag auch wieder ein paar Gewitter am Start, trifft aber wie üblich nicht alle. Die Temperaturen immer noch wie im Hochsommer bei 26 bis 32 Grad. Morgen dann spürbar frischer, 25 Grad nur mehr bei Regen im ganzen Land. Jetzt meldet Bozen 19 Grad, Meran 15, Schlanders 14, Brixen 13, Bronneck 11 und Sterzing 10 Grad.
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Einen wunderschönen guten Morgen. Ja, und da liegen Welten zwischen diesen beiden Songs hier. My Sweet Lord, das war in den 70ern, und Wolke 7, 2015. Aber Fans sind für alle da. Und deshalb spielen wir sie, die schönste Musik aller Zeiten.

0: 8:45. Einen wunderschönen guten Morgen wünsche ich Ihnen. Ja, der Alltag hat nun auch die Schüler wieder. Und ja, gerade zu Beginn mangelt es noch nicht an der Motivation. Haben wir ja bereits gehört heute. Jetzt schauen wir mal, wie wir es schaffen, diese Anfangsmotivation auch übers ganze Schuljahr zu erhalten. Gleich bei uns.
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0: Take on Me, Musik von Aha, hier auf Radio Tirol. Einen schönen guten Morgen wünsche ich Ihnen. Ich bin Renate Holzner. Ja, wir haben von der Motivation gerade gehört, von den Kids, die ja zu Beginn schon da ist, weil ja ein bisschen Neugier dabei ist und so weiter und so fort. Aber wie lange hält das an? Spätestens, wenn die ersten Tests kommen und sich die Hausaufgaben stapeln, kann diese anfängliche Euphorie auch schnell wieder nachlassen. Deshalb rät Michael Reiner, der Leiter von Young & Direct, sich Ziele zu stecken.
1: Möglichst allgemein formulierte Ziele fürs Leben, für die Weiterentwicklung, für die Ausbildung, für irgendwas. Also nicht Punktlandungen, ich will diese Schule, diesen Beruf erschaffen, die wenigsten, vor allem in jungen Jahren, sondern vielleicht oft so einen Schritt zur Seite oder nach hinten zu machen und sagen, ja, aber was an und während es. Und das ist die große Herausforderung, weil es oft eben diese klare oder ansatzweise klare Formulierung von was möchte ich denn für mich?
0: Also lieber kleine Etappenziele wie die nächste Prüfung oder der nächste Vortrag, als gleich an die Versetzung in die nächste Klasse zu denken. Und für alles, was man schon geschafft hat, kann man sich dann auch gern belohnen. Ja, am besten klappt es mit schönen Momenten.
1: Können größere, kleinere Sachen sein, kleine Highlights, mal am Wochenende irgendwas unternehmen oder irgendwie als Familie oder auch die Jugendlichen selber. Also Momente schaffen, die es toll machen und damit Sinn macht, um wirklich gezielt und bewusster wieder mit Kraft weiterzumachen.
0: Ja, auch ein guter Ausgleich zwischen Schulstress und Hobbys, zwischen Funktionieren und Spaß haben, wirkt stark motivierend. Da geht es gemeinsam mit den Kids immer wieder hinzuschauen. Und wenn es dann doch mal hakt und alles zu viel wird, einen Gang runterschalten. Auch das muss man lernen. Schönen guten Morgen. Feels like heaven, Fiction Factory.

0: Christian Theiner, Musik aus Südtirol, Musik, du lebst. Guten Morgen um 8, die Radio Tirol Nachricht.
1: Abfertigung für Landesangestellte, bald soll es schneller gehen. Nach Landtagswahl Proteste in Deutschland gegen AfD. Und es wird noch einmal sonnig und sehr warm. Ich bin Gunde Büchler. Guten Morgen.
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1: Die Landesangestellten könnten bald schneller zur Abfertigung kommen. Dazu hat das Land das neue Abkommen mit dem Fürsorgeinstitut IMS genehmigt. Jetzt muss noch der Rechnungshof zustimmen. Zurzeit warten die Landesangestellten 2 Jahre auf die Abfertigung, wenn sie in Rente gehen oder kündigen. Diese Zeit soll auf maximal 3 Monate verkürzt werden. Das Land will das Geld künftig vorstrecken und es sich dann vom IMS wieder zurückholen. Die Mitarbeiter in Gemeinden und Bezirksgemeinschaften und im Sanitätsbetrieb werden noch länger auf eine solche Regelung warten müssen. Diese Sektoren konnten nämlich noch nicht genau beziffern, wie hoch die Kosten sein werden. Der Wahlsieg der AfD, der Alternative für Deutschland, beschäftigt nicht nur die Menschen in Sachsen-Anhalt. In ganz Deutschland sind viele gegen die Partei auf die Straße gegangen. Allein in Berlin waren es am Abend Tausende. Diana Kramer berichtet.
3: Zu der Demo am Brandenburger Tor hatten die Organisation Campact und die Klimaschutzbewegung Fridays for Future aufgerufen. Von ihnen hieß es, Verfassungsfeinde dürften nicht regieren und das BSW nicht deren Steigbügelhalter werden. Unter den Teilnehmern waren auch die Spitzenkandidaten von Grünen und Linken für die Berlin-Wahl in knapp 2 Wochen. Auch in Mecklenburg-Vorpommern, wo am 20. September ebenfalls ein neuer Landtag gewählt wird, gab es Proteste.
1: In Sachsen-Anhalt will bis jetzt nur das Bündnis Sarah Wagenknecht die AfD für die Regierungsbildung unterstützen. Alle anderen Parteien haben schon vor der Wahl Nein gesagt zu einer möglichen Koalition. Bei der Landtagswahl am Sonntag hat die AfD die absolute Mehrheit knapp verfehlt und ist deshalb auf die Unterstützung von außen angewiesen. Besorgt über den Erfolg der AfD ist auch die Außenbeauftragte der EU, Kaja Kallas. Sie hat jetzt bei einem Besuch in Litauen gesagt, dass die Bedrohung in Europa deutlich zunehmen würde. Gleichzeitig würden jene Parteien an Einfluss gewinnen, die diese Bedrohung ignorieren und behaupten, wir sollten nichts unternehmen, da es uns nichts angehe. Der Dreierlandtag, also die gemeinsamen Sitzungen der Landtage von Südtirol, Tirol und Trentino alle 2 Jahre, wird ja immer wieder kritisiert. Viele sagen, er sei zu umständlich, zu teuer und vor allem habe er kaum Entscheidungsgewalt. Das soll sich ändern. Jetzt haben sich die Landtagspräsidenten der 3 Länder in Bozen getroffen, um über eine Reform des Dreierlandtags zu diskutieren. Er müsse vereinfacht und aufgewertet werden, damit er ein echtes grenzüberschreitendes Instrument für die Bürger wird, hieß es nach dem Treffen. Und der Sommer zeigt noch einmal, was er kann. Es wird wieder sonnig und sehr warm. Gleich gibt's mehr zum Wetter.
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0: 7:55, herrliches Wetter, Dominik Reich.
10: Komplett blau der Himmel im Land, die Sonne scheint überall. Die Doblacher zum Beispiel sind noch etwas abgeschirmt vom Nebel, das Graue verschwindet aber bald. Später gibt's einzelne Gewitter. Aktuell messen wir in Oberplanitzing 17 Grad, in Blaus 13, in Vernagte 11 und in Laas 10 Grad. 26 bis 32 Grad heiß wird's heute am Nachmittag.
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10: Schleppend geht's weiter im Berufsverkehr. Daran gewöhnen wir uns so langsam wieder in dieser ersten Schulwoche. Kolonne bei der Bozner Stadtzufahrt, ab der Meberbrücke Eppan bis zur Meraner Kreuzung oder auch in Bozen Süd, direkt nach der Mautstelle, stadteinwärts. Gut 10 Minuten verlieren Sie auf der Arntaler Staatsstraße, talauswärts zwischen Geis und St. Georgen. In Meran auch viel los, entlang der 4. Novemberstraße ist gerade die Feuerwehr dabei, eine Ölspur zu binden, also zwischen Bahnhof und Mazziniplatz. Bitte besonders aufpassen hier. Allgemein die Stadteinfahrten, Hauptachsen in den Stadtgebieten und Brennerautobahn gut gefüllt. Rechnen Sie tagsüber mit Wartezeiten auf der Finchgauer Staatsstraße in Rabland, dort wird asphaltiert und der Verkehr einspurig geregelt. Kommen Sie gut an!
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0: 6:08 und das ist die Stunde der nächsten 100 Tickets für das FCS-Heimspiel gegen Modena am Samstag. Unbedingt dranbleiben!

Bonnie Tyler, Rita Hardy. Radio Tirol hier, 13 nach 8. Dabei sein, jubeln, mitfiebern, live erleben. Fußball ist wieder angesagt und ich merke schon, Sie sind ganz angespannt. Ja, es gibt gleich wieder die Chance für die nächsten 100 Tickets für das FCS-Heimspiel gegen Modena am kommenden Samstag. Handy schon mal bereithalten. Sie können sich dann anmelden über die Radio Tirol App, sobald ich hier den Startpfiff abgebe. Wenn Sie gleich nach diesen zwei Songs bitte nicht überhören.

0: 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Was ist passiert, Dominik Reich?
1: Ein defekter Militärlieferwagen auf der Brenner Autobahn Südspur. Bitte besonders aufpassen zwischen Neumarkt und San Michele. Der hat Stopp gemacht auf der Überholspur. Wir haben den Straßendienst schon informiert. Achtung, defekter Militärlieferwagen auf der Brenner Autobahn südwärts zwischen Neumarkt und San Michele.
0: Danke fürs Sagen unter der 817 50 50 und eine sichere Fahrt.
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0: Michael hier auf Radio Tirol, guten Morgen.
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0: Tja, und schon warten die nächsten Tickets. Unter den ersten 100, die wir gestern vergeben haben, Christoph Schaller aus Laien, eingefleischter Rot-Weiß-Fan. Schönen guten Morgen.
2: Hallo, grüß dich. Ja, voll begeistert und die Tochter auch. Wir sind voll begeistert für FC Südtirol und hoffen, dass heuer eine gute Saison ist für den FC Südtirol. Und es wird sicher ein tolles Spiel.
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Sacred Love von den Bee Gees hier auf Radio Tirol. Und so schnell kann's gehen, so schnell sind 100 Tickets weg. Also, das war's zumindest für heute. Und es gibt immer noch die Möglichkeit, dass auch Sie dabei sind, morgen Vormittag hier auf Radio Tirol. Weil, wenn Sie jetzt mitgezählt haben, jetzt sind es 200, die wir vergeben haben. Insgesamt haben wir 500 Plätze reserviert im Brüssel-Stadion für das FCS-Heimspiel am Samstag gegen Modena. Also, nicht aufgeben, immer noch versuchen und unbedingt dranbleiben.

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1: Guten Morgen, ich bin Gunde Bichler. Der Unternehmerverband will gemeinsam mit dem Land Südtirol als Industriestandort stärken. Das ist jetzt bei einem Treffen mit dem Landeshauptmann besprochen worden. Es brauche vor allem Investitionen in Digitalisierung und KI, hieß es nach dem Treffen. 80 Jahre Autonomie in Südtirol, das wird ja in diesen Tagen groß gefeiert. Die Ladiner ziehen allerdings eine gemischte Bilanz. Sie sagen, die Ladiner werden im Abkommen nicht ausdrücklich erwähnt. Und es fehle auch heute noch ein einheitlicher Schutz für die Dolomiten-Ladiner. Der deutsche Autobauer VW muss sparen und will Zehntausende Arbeiter entlassen sowie mehrere Werke schließen. Aus dem Werk in Osnabrück soll eine Rüstungsfabrik werden. Das Land Niedersachsen und ein israelischer Investor haben es übernommen. Zum Tennis, der deutsche Alexander Zverev ist bei den US Open eine Runde weiter. Er hat in der Nacht den Italiener Dardelli in 3 Sätzen besiegt und steht im Viertelfinale. Auch der Spanier Alcaraz hat mühelos das Viertelfinale erreicht. Italien hat heuer einen sehr heißen Sommer erlebt. Es war der heißeste seit Beginn der Wetteraufzeichnungen. Die Durchschnittstemperatur lag bei 24,3 Grad. Im August waren es sogar 25,6 Grad im Durchschnitt.
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2: Um 8:55, zuerst auf die Brenner Autobahn. Es stockt kurz auf der Südspur, Dominik Reich.
3: Wegen eines defekten Lieferwagens vom Militär zwischen Bozen Süd und Neumarkt auf der Überholspur steht der Straßendienst, haben wir schon angerufen. Weiter ins Bustertal, 2 Kilometer Stau auf der Staatsstraße in Fahrtrichtung Innichen zwischen Welsberg und Niederdorf. Sie verlieren circa 10 Minuten und mehr bei der Praxer Einfahrt. Im Berufsverkehr auch noch die Hauptstraßen in den Städten überlastet. Es geht teilweise nur langsamer weiter.
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3: Viel blauer Himmel, viel Sonne, viel Hitze, wenige Gewitter. Das ist das Wetter heute. Am wahrscheinlich letzten hochsommerlichen Tag des Jahres bei 26 bis 32 Grad. Morgen umgekehrt, Regen für alle und es kühlt ab. Jetzt messen wir in Prat 11 Grad, in Pfalzen 12, in Mölten 15 und in Montan 16 Grad.
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1: Gleich mal 8:45. Guten Morgen, Dominik Reich.
2: Morgen.
0: Wieder.
2: Heute ein guter Tag, um neue Projekte in Angriff zu nehmen.
0: Stier.
1: Heute gibt's keinen Grund für Ärger. Ein herrlich entspannter Tag.
0: Zwilling.
2: Voller Elan und Charme. Mit ihrer guten Laune stecken Sie heute alle an.
0: Krebs.
1: Etwas Ungewöhnliches passiert. Nehmen Sie es einfach mit Humor.
0: Löwe.
2: Nehmen Sie sich Zeit für wichtige Entscheidungen. Nichts überstürzen.
0: Jungfrau.
1: Geben Sie nicht nach, wenn jemand Sie zu etwas überreden will. Selber entscheiden.
0: Waage.
2: Klare Worte können verletzen, doch Schweigen bringt Sie auch nicht weiter.
0: Skorpion.
1: Geben Sie Ihrem Partner das Gefühl, dass Sie seine Ängste und Sorgen ernst nehmen.
0: Schütze.
2: Seien Sie aufmerksam, dann erkennen Sie die Schönheit des Tages.
0: Steinbock.
1: Große Entscheidungen fallen oft schwer. Damit geht's jedem so.
0: Wassermann.
2: Bevor Emotionen überkochen, nehmen Sie das Feuer raus.
0: Fische.
1: Gehen Sie ruhig ein kleines Risiko ein. Erfolg liegt heute in greifbarer Nähe.
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0: Little China Girl, David Bowie hier auf Radio Tirol. Schönen Dienstag wünsche ich Ihnen. Ja, so ein edler Tropfen ist schon was Besonderes. Heuer sind es gleich zwei Lumina-Weine, die Sie ersteigern können zugunsten von Südtirol Hilft. Ein Rot- und ein Weißwein. Einzeln oder auch im Doppelpack von der Kellerei Kurtatsch. 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
1: Der Lumina Weiß kommt von der höchsten Lage in Kurtatsch. Und so haben wir einen sehr frischen, mineralischen Weißwein. Und der Rotwein ist ein Merlot, das von der wärmsten und tiefsten Lage von Kurtatsch kommt. Und diese Lage geben einen sehr strukturierten Rotwein. Aber trotzdem, dank, dass wir in Südtirol sind, eine frische, aromatische Frucht.
0: Und um dieses Gefühl, diesen Geschmack auch fürs Auge deutlich zu machen, braucht so ein Wein natürlich das richtige Etikett. Und jetzt sind Sie gefragt. Auch heuer freuen wir uns über Ihre Vorschläge, Ideen, Entwürfe. Wie Sie mitmachen können, sind Sie online auf radiotirol.at.

0: Immer wieder gern gehört. Ein bisschen Country-Musik hier auf Radio Tirol. Schönen Vormittag. Jetzt um 9 die Radio Tirol Nachrichten.
1: Unternehmer wollen Südtirol als Industriestandort stärken. Aus VW-Werk in Osnabrück soll Rüstungsfabrik werden. Und die Sonne scheint und wärmt wieder kräftig auf. Ich bin Gunde Biechler. Guten Morgen.
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1: Unternehmerverband und Land Südtirol wollen gemeinsam die Wertschöpfung hier bei uns steigern und hochwertige Arbeitsplätze sichern. Das haben Landeshauptmann Kompatscher und der Präsident des Unternehmerverbands Rieper bei einem Treffen besprochen. Dazu gehören Investitionen in Digitalisierung und künstliche Intelligenz. Auch Industrie und Handwerk sollen gestärkt und weiterentwickelt werden. Die Industrie hier bei uns erwirtschaftet momentan rund 80% der Exporte aus Südtirol, sagt Verbandspräsident Rieper. 80 Jahre Autonomie in Südtirol, das wird ja in diesen Tagen groß gefeiert mit Festakt und Tagungen. Die Ladiner ziehen allerdings eine gemischte Bilanz. Die Union Generala sagt, die Ladiner werden im Abkommen von 1946 nicht ausdrücklich erwähnt. Damals sei ihr Schutz keine Priorität gewesen. Es fehle auch heute noch ein einheitlicher Schutz für die Dolomiten-Ladiner. Der deutsche Autobauer Volkswagen muss sparen und setzt den Rotstift an. Zehntausende Angestellte sollen entlassen und mehrere Werke geschlossen werden. Aus dem Werk in Osnabrück soll eine Rüstungsfabrik werden. Es wird an das Land Niedersachsen und einen israelischen Investor verkauft. Schrittweise soll ein Kompetenzzentrum für Sicherheit und Verteidigung entstehen. Diana Kramer berichtet.
3: Das Werk in Osnabrück stand seit 1949 vor allem im Zeichen des Käfer Cabrios von VW. Später wurden dort durch den Karosseriebauer Karmann auch Cabrios und Sportcoupés für andere Hersteller gebaut. Mit dem Verkauf und der neuen Perspektive im Rüstungsbereich sollen 3/4 der 1800 Beschäftigten übernommen werden. Gemeinsam mit dem israelischen Rüstungskonzern Rafael sollen in Osnabrück künftig Luftverteidigungssysteme für Raketen, Marschflugkörper und Drohnen entwickelt und gebaut werden.
1: Und jetzt zum Ukraine-Krieg. Die Feuerpause während der Gespräche mit den amerikanischen Unterhändlern ist vorbei. Russland hat seine Luftangriffe auf die Ukraine wieder aufgenommen. In der Nacht hat es wieder Explosionen in der Hauptstadt Kiew gegeben. Wohnhäuser, Lagerhallen, eine Schule und Autos sind beschädigt worden. Zwei Menschen sind getötet und mehrere verletzt worden. Die Ukraine hat Russland ebenfalls mit Drohnen angegriffen. Und noch zum Sport. Tennis. Der Deutsche Alexander Zverev hat bei den US Open souverän das Viertelfinale erreicht. Der Sieger der French Open hat gegen den Italiener Luciano Darderi in 3 Sätzen gewonnen. Und die Sonne zeigt wieder, was sie kann und wärmt kräftig auf. Gleich hören Sie die weiteren Aussichten.
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0: 8:54 und die Sonne scheint schon fast überall. Dominik Reich.
11: Rund ums Hochbustertal sind noch letzte Nebelfelder zu sehen. Die Nächte sind ja schon länger und es kühlt stärker ab. Dann ziehen diese Nebelschwaden auf. Die Sonne aber immer noch stark. Die strahlt das Ganze jetzt weg. Nach der Schule heute nochmal ab ins Schwimmbad. Es wird heiß bei 26 bis 32 Grad. Morgen dann nach langer Durststrecke mal wieder ein kühler Regentag. Jetzt messen wir in Göflan 16 Grad, in Sandin-Dauferst 10, in St. Walburg 14 und in Tramin 19 Grad.
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11: LKW-Stau streckenweise auf der Brenner Autobahn südwärts zwischen Bozen Süd und San Michele. Der defekte Lieferwagen in diesem Abschnitt wurde schon abgestellt laut Straßendienst. 2 Kilometer Stau bei der Praxer Einfahrt, also auf der Bustertaler Staatsstraße Richtung Oberes Bustertal zwischen Welsberg und Niederdorf. Gute Fahrt!
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0: Hallo, einen schönen Vormittag kurz nach 9, Treffpunkt Radio Tirol Jukebox. Da nehmen wir uns füreinander richtig Zeit. Gute Musik und dazu 2 Tickets für die Bike-Film-Tour am 17. September im Astra Kino in Brixen. Jetzt bitte Ihr Wunschlied aus diesen 3. Möchten Sie gerne in voller Länge Rock Your Baby hören? Oder um bei Babys zu bleiben, Hey Baby! Hey, hey, hey. Dann hätten wir noch When Will I See You Again? Und jetzt freue ich mich ganz narrisch auf Ihren Anruf, den 0471 44 30 50. Machen wir einen Ratscher, hm?

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1: Ja, hallo Günther, schönen guten Morgen.
2: Hoi, guten Morgen, du kennst mich, gell?
1: Ja, ja. Treuer Hörer, Günther. Auf jeden Fall. Geht's eigentlich gut da drin in Ulten? Fein Kerl, gell?
2: Ja, großer Recht.
1: Kropfenfest gut überstanden?
2: Ja, ist nicht schlecht gegangen.
1: Ja, bei dem Wetter, Wahnsinn. Und bei den Kropfen, muss man schon auch sagen, gell?
2: Ja, ist ja nicht übel gewesen, kann man sagen.
1: Gut, welches Lied hättest du gerne?
2: Das dritte.
1: When will I see you again? Günther, ich wünsche dir gute Arbeit und weiterhin viel Vergnügen und die Tickets kriegst du auch. Und ja, einen schönen Dienstag, gell?
2: Ja, ebenfalls. Und im Fall alle, die mich kennen, die grüßen. Und nachher ein schönes Tag, eigentlich allen zusammen miteinander.
1: Dankeschön, der 3 Degrees jetzt. Mit schönen Grüßen nach St. Gertrud Ulten. When will I see you again?

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Peter Frey, die österreichische Sängerin, hat schon ganz früh Bühnenluft geschnuppert. Im zarten Alter von 15 Jahren hat sie beim Eurovision Song Contest Irland Österreich vertreten. Ja? Aber dann hat sie natürlich weitergemacht, wenn es auch nicht geklappt hat, hier als große Gewinnerin herauszukommen. Spätestens seit Im Himmel der Teufel los ist, wissen wir, wer Petra Frey ist. Schönen Vormittag.

0: Ein großartiger Song von Simply Red. Einen schönen Vormittag.
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0: Und mit Dominik Reich auf die Brenner Autobahn.
2: Südwärts abschnittsweise LKW-Stau zwischen Bozen Süd und San Michele. Kurze Verzögerungen gibt es auch noch auf der Bustertaler Staatsstraße in Fahrtrichtung Innichen bei der Einfahrt ins Praxertal.
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2: Überwiegend Sonne geht's durch den Dienstag. Der letzte Restnebel hängt noch fest, sozusagen im Tauferer Armtal. In Gais messen wir 11 Grad, in Glurns 15, in Innichen 12 und in Marling 20 Grad. 26 bis 32 Grad werden es heute maximal nochmal richtig hochsommerlich. Später bilden sich stellenweise Gewitterwolken. Morgen regnet es überall und es kühlt ab.
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0: Kylie Minogue, einen schönen Vormittag hier mit Radio Tirol, kurz nach 9:30. Ja, heute gibt der Sommer noch einmal ordentlich Gas. Bis zu 32 Grad dazu Sonne und Wolken im Wechsel. Das muss doch noch ausgenutzt werden.
1: Hm? Also ich gehe halt noch wahrscheinlich das letzte Mal schwimmen mit meinen Freundinnen in See und es ist auch fein, weil er halt kühlt noch schneller und deswegen muss man es noch nutzen.
0: Ja, denn für morgen kündigt sich eine Kaltfront an. Und dann war es das mal mit den 30 Grad. Was Sie sich vom kommenden Herbstwetter erhoffen, ja, da sind wir schon neugierig drauf jetzt gleich.
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0: einen schönen Vormittag. Das ist Radio Tirol. Ich bin Renate Holzner. Und wenn wir an diesen fast vergangenen Sommer jetzt zurückdenken, kommen wir ins Schwitzen, oder? Also eine Hitzewelle und Tropennacht nach der anderen. Ein 100% Sommer. Damit ist ab morgen dann mal Schluss. Sagen die Wettermenschen, denn die angekündigte Kaltfront bringt Abkühlung und nur mehr maximal 25 Grad. Eigentlich genau richtig, oder?
1: Man, eigentlich geht es so super. Nicht zu heiß und nicht zu kalt ist eben ideal.
2: So 27 Grad, so also war mir halt recht. Gell? Goldener Herbst. Bei uns ist es jetzt in der Früh und auf Nacht ist es eher wie frischer. Und das passt für mich. Ist perfekt.
3: Ich genieße es so, wie die Temperatur ist. Alles gut, perfekt so. Die Mischung macht es aus.
0: Ein feiner Altweibersommer, so mit kühlen Nächten und warmen Tagen. Aber dafür ist unser Land sowieso bekannt. Also dieser goldene Herbst kann gerne kommen, denn geschwitzt haben wir für heuer erstmal genug.

0: Physical Olivia Newton-John, die Frau mit der unverkennbaren Stimme hier auf Radio Tirol. Schönen Vormittag, Punkt 10 jetzt die Radio Tirol Nachricht.
1: Bäuerinnen, Gleichstellung braucht finanzielle Unabhängigkeit. Schule Deutschland sackt bei PISA-Studie ab. Und es ist herrlich sonnig und wird wieder warm. Ich bin Gunde Bichler. Schönen Dienstagvormittag.
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1: Finanzielle Unabhängigkeit ist eine zentrale Voraussetzung für die Gleichstellung von Frauen. Das stellt die Südtiroler Bäuerinnenorganisation fest. Die Südtiroler Vertreterinnen sind jetzt mit Landfrauen aus Österreich, Deutschland und der Schweiz in Hamburg zusammengekommen. Im Mittelpunkt der Gespräche standen finanzielle Absicherung von Frauen, gleichberechtigter Zugang zu Finanzierung und landwirtschaftlichen Fördermitteln. Auch Bildung, Beratung und Netzwerkarbeit von Frauen soll ausgebaut werden, hieß es bei dem Treffen. Die Carabinieri haben im Bustertal ihre Kontrollen gegen den Drogenhandel verstärkt. Sie haben jetzt einen Saisonangestellten angezeigt wegen Drogenhandels. Die Beamten haben auf der Staatsstraße das Fahrzeug des 33-Jährigen kontrolliert. Er arbeitet in einem Hotel in Prax. Weil es schon einen Verdacht gegeben hat, ist auch seine Unterkunft durchsucht worden. Dort haben die Carabinieri 140 Gramm Haschisch und eine Dosis Kokain gefunden und beschlagnahmt. 80 Jahre Autonomie in Südtirol, das wird ja in diesen Tagen groß gefeiert mit Festakt und Tagungen. Die Ladiner ziehen allerdings eine gemischte Bilanz. Die Union Generale sagt, die Ladiner werden im Abkommen von 1946 nicht ausdrücklich erwähnt. Damals sei ihr Schutz keine Priorität gewesen. Es fehle auch heute noch ein einheitlicher Schutz für die Dolomiten-Ladiner. In der neuen Bildungsstudie PISA schneiden Schülerinnen und Schüler in Deutschland so schlecht ab wie nie zuvor. Offiziell wird die Studie heute vorgestellt, aber die Bild-Zeitung hat sie sich schon angeschaut. Thomas Bremser berichtet.
3: Im Lesen und Rechnen geht es besonders bergab bei den deutschen Jugendlichen. Laut Bild fehlt jedem Dritten hier das Grundverständnis. In den Naturwissenschaften fehlt es bei jedem Vierten. Deutschland landet demnach nur im internationalen Mittelfeld. Es ist nicht der erste PISA-Schock. Schon bei der Premiere im Jahr 2000 schnitt das deutsche Schulsystem überraschend schlecht ab. Es folgten einige Reformen und die Ergebnisse wurden zunächst besser. Die Studie vergleicht alle 3 Jahre die Bildung von 15-Jährigen in rund 90 Ländern.
1: Auch Italien und Südtirol beteiligen sich an der PISA-Studie. Die Ergebnisse der Umfrage vom vorigen Jahr werden in den nächsten Wochen vorgestellt. In Deutschland wird zum ersten Mal ein Autowerk zu einer Rüstungsfabrik umgebaut. Das Land Niedersachsen und ein israelischer Investor haben das Volkswagenwerk in Osnabrück übernommen und wollen es in den nächsten Jahren umfunktionieren. Künftig sollen dort Luftverteidigungssysteme hergestellt werden. Und super Sonnenschein haben wir. Es ist fast wolkenlos und wird wieder sehr warm. Gleich hören Sie mehr zu den Temperaturen.
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0: 4:18, Kaiserwetter ist angesagt. Madeleine Gruber.
8: Der Himmel ist in blau gekleidet, der Nebel in Taufertal hat sich auch schon aufgelöst. Also jetzt Sonne für alle. Gerade hat es in Sand in Taufers 11 Grad, in Tramin 19, in Völz 17 und in Nals 21 Grad. 25 bis 32 Grad genießen wir heute. Am Abend ziehen dann ein paar Wärmegewitter durch. Die bereiten uns dann auf morgen vor. Viel Regen, Blitz und Donner, kühle Temperaturen sind im Anmarsch.
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8: Auf der Pussertaler Staatsstraße stockt es wegen Überlastung. In Fahrtrichtung Innichen. Zwischen Bruneck und Berka und zwischen Welsberg und Niederdorf. Und in Fahrtrichtung Brixen bei Ehrenburg. Lkw-Stau auf der Brenner Autobahn in Fahrtrichtung Süden, streckenweise zwischen Bozen Süd und Neumarkt. Gute Fahrt!
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0: Und mit ganz, ganz viel Sonnenschein. Das ist das Wichtigste.

Don't Leave Me This Way, Thelma Houston hier auf Radio Tirol. Einen feinen Dienstagvormittag, schönstes Spätsommerwetter und die schönste Musik aller Zeiten. Kommt auch von Billy Joel. Komponist, Sänger, grandioser Pianist, hat auch diesen Song hier geschrieben. Es reicht ein einziges Instrument, die Bassgitarre. Alles andere besteht aus Gesang, Fingerschnipsen und Klatschen. Und alle Gesangsspuren hat Billy Joel selbst eingesungen. Und was dabei herausgekommen ist, The Longest Time.

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2: Wir sind zu Besuch. Wir schauen vorbei im hinteren Passaiertal bei den Bergbahnen Pfelders. Hannes Kneißl. Hallo, grüß dich, Hannes.
3: Schönen guten Morgen in ganz Südtirol aus dem wunderschönen Pfelders.
2: Ja, und die Fernsicht, wenn wir gerade weit schauen, ist natürlich heute traumhaft.
3: Bei uns ist jetzt ein schöner Vorherbststock. Wir haben jetzt 15 Grad in Dolomiten, aber gegen Mittag kriegen wir es auch wieder fein warm. Mhm. Wir haben richtig einen schönen Sommer gehabt, viele Leute da, viele haben das Wetter und das Gebiet da genossen. Und ein bisschen Herbststimmung auf dem Wetter her, sicher nicht falsch.
2: Ja, und die Gondelbahn ist ja noch im Betrieb, also kann man ruhig heute noch genießen.
3: Da oben kann man entweder auf die Fallschnoalbe an dem Wandern oder auf die Falkmaieralbe. Man kann auch die Lazinserrunde gehen, das ist was ganz Schönes. Jetzt auch ist eine 2 Stunden Gehzeit, aber das ist schön eben dahin. Über 3 Alben und über Zeppich wieder zurück. So haben wir angebaut, haben wir nach wie vor, ist alles eine Woche, die ganzen Alben. Und wir sind auch froh, wenn uns noch jemand besuchen kann.
2: Ja, und was ganz, ganz wichtig ist, dass es an den nächsten beiden Samstagen wirklich rund geht bei euch.
3: Am 12. ist der Passaieralm Betrieb, wo ca. 150 Stück Viech für den Lazinseralm getrieben werden. Großes Rahmenprogramm natürlich mit Musik, mit Raselschneller und die Bayerinnen unterstützen uns ein bisschen mit den Süßigkeiten. Und am 19. ist noch der Zeppichler Almabtrieb, ist ein bisschen kleiner, ein bisschen feiner, aber trotzdem sind auch ungefähr 50, 60 Stück Viech, was für den Zeppichler Almabtrieb.
2: Ja, dann wünschen wir gutes Gelingen mit allem, was ihr noch vorhabt. Hannes, danke und schöne Grüße nach Pfelders.
3: Schönen Tag an die ganzen Hörer. Kommen Sie uns nicht besuchen jetzt im Herbst. Ganz schön da.
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2: Sofort informiert, wenn's passiert, jetzt um 10:50 Unfall in Vilnös, Madeleine Gruber.
8: Auf der Landesstraße in der Nähe der Feuerwehr in St. Peter ist der Unfall passiert. Ersten Informationen zufolge geht es gut an der Unfallstelle vorbei. Die Feuerwehr von St. Peter ist da. Die Feuerwehr von St. Magdalena wurde ebenfalls alarmiert, ist aber schon wieder zurückgefahren. Wir halten Sie auf den Laufenden.
2: Vielen herzlichen Dank und wenn Sie Probleme haben, wenn es bei Ihrer Strecke irgendwas los ist, dann rufen Sie gerne an die Radio Tirol Verkehrshotline, die 817 50 50.
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The Rhythm of the Night von The Barge hier auf Radio Tirol. Und jetzt kommt die Reibeisenstimme von Joe Cocker with a little help from my friends. Der Vormittag auf Radio Tirol. Ein bisschen zum Auflockern, oder zum Genießen. Oder beides.

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1: Wir haben es gleich 4:50. Staustrecke Bustertaler Staatsstraße. Madeleine Gruber.
2: Es stockt in Fahrtrichtung Hochbustertal zwischen Bruneck und Bercha. Und in Fahrtrichtung Brixen zwischen St. Lorenzen und Kirns. Auch zwischen Mühlbach und Schaps stockt's. Auf der Landesstraße in Fünös staut es. In der Nähe der Feuerwehrhalle von St. Peter ist ein Unfall passiert. Es geht einspurig weiter, die Einsatzkräfte sind da. Weiter auf die Brenner Autobahn. In Fahrtrichtung Süden gibt es abschnittsweise Lkw-Stau zwischen Bozen Nord und Bozen Süd.
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2: Super Sonnenschein im ganzen Land. Später tauchen noch ein paar Gewitterwolken auf und stellenweise wird es nass. 26 bis 32 Grad erwarten uns heute. Aktuell messen wir in Brandsol 22 Grad, in Andrian 23, in Falturns 19 und in Xies 15 Grad. Morgen dann der Wetterumbruch, es wird regnerisch und kühler.
1: Einen schönen Vormittag.
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1: Ja, da sind wir. Es ist Dienstag, kurz nach 10:30, da haben wir immer ein Date. Sie, der Dr. Tuile. Und wir hier auf Radio Tirol. Das autonome, das unsichtbare Nervensystem jetzt im September in unserer Gesundheitspraxis Gesundes Südtirol. Und heute der Sympathikus. Ja, auch so kann einer heißen. Einen schönen Vormittag, Dr. Christian Tuile.
4: Das ist ein Teil, ein wichtiger Teil des autonomen Nervensystems. Wir können es auch gerne umschreiben als das Gaspedal unseres Körpers. Aber wir brauchen nicht nur ein Gaspedal, sondern eben auch eine Bremse, und das ist in unserem Fall dann der Vagusnerv, den wir am nächsten Dienstag besprechen.
1: In den nächsten Minuten hat hier auf Radio Tirol der Sympathikus seinen großen Auftritt.
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0: Unser Top-Thema in der Radio Tirol Gesundheitspraxis Gesundes Südtirol. Und da gehört auch, er hat einen lustigen Namen, aber er heißt wirklich so, der Sympathikus dazu. Sie sagen, das ist sozusagen unser Gaspedal, Herr Dr. Twille.
1: Und auch wenn wir ihn gerne mal als unsichtbar bezeichnen, weil man ihn ja kaum merkt, weil alles automatisch funktioniert, muss man sagen, ohne ihn wären wir absolut nicht lebensfähig. Wir könnten auf Gefahren nicht reagieren, vor allem wenn es Herausforderungen sind, die schnelle Reaktionen verlangen.
0: Unsere ganz frühen Vorfahren mussten ja jederzeit in der Lage sein, also wenn ein Raubtier auftaucht, in Sekundenbruchteilen über Flucht oder Kampf zu entscheiden. Könnten Sie uns Beispiele nennen, wann er heutzutage aktiv wird?
1: Sie erschrecken plötzlich. Ihr ganzes Reaktionsmuster wird von Sympathikus gesteuert. Oder Sie stehen vor einem Wettkampf und er bereitet uns zum Beispiel vor, Sport zu treiben, in der Früh aufzustehen, dass wir uns konzentrieren können und auch, dass wir körperlich stark anpacken können. Und der wichtigste Botenstoff, bei dem sich der Sympathikus bedient, das ist das Adrenalin.
0: Und wie unser Körper ganz automatisch reagiert, wenn diese beiden zusammenspielen, das kennen wir alle.
1: Das Herzklopfen, die schnelle Atmung, feuchte, schwitzende Hände, erhöhte Aufmerksamkeit und dann vor allem auch das Gefühl, plötzlich urschnell hellwach zu sein. Ein Beispiel ist, wenn wir mit dem Auto fahren, müde werden und trotzdem weiterfahren, ja, und so fast einschlafen würden. Wenn dann eine Gefahrensituation auftritt, dann schießt plötzlich dieses Adrenalin ein, der Sympathikus wird hochaktiv. Man hat das Gefühl, man hat 10 Kaffee auf einmal getrunken und ist wieder hellwach.
0: Was passiert, wenn wir dauernd in Alarmbereitschaft und gestresst sind? Erfahren wir gleich von Dr. Twille vom Team St. Josef Gesundheitszentrum und auch, womit unser Sympathikus allgemein ein bisschen zur Ruhe kommt.
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1: 10 vor 11, schönen Vormittag. Über den Sympathikus, diesen wichtigen Teil unseres Nervensystems, informiert unser Radio Tirol Dr. Christian Tülle heute in der Gesundheitspraxis Gesundes Südtirol. Er, der Sympathikus, springt bei Gefahr und Stress sofort automatisch an. Nur zum Dauerzustand darf es nicht werden, das würde uns mit der Zeit total schaden.
2: Der Blutdruck steigt und er bleibt dann dauerhaft hoch. Sie haben vielleicht eine dauerhaft erhöhte Herzfrequenz, eine gestörte Verdauung. Alle unsere inneren Organe, die auch mit dem Sympathikus verbunden sind, können dann natürlich auch negativ reagieren.
1: Und es gibt auch Möglichkeiten, um unseren Sympathikus allgemein etwas vom Gas herunterzubekommen.
2: Also das wichtigste Beispiel, das auch durch Studien ganz, ganz gut belegt ist, ist eine ruhige, langsame und entspannte Atmung. Und das können wir lernen. Die Atemtechnik kann man sehr gut lernen. Wir wissen heute auch, dass die regelmäßige Bewegung und der ausreichende Schlaf ganz wesentliche Bausteine sind, um unserem Sympathikus den notwendigen Ausgleich zu schenken.
1: Soweit also zum Gaspedal unseres Körpers. Einiges dazu finden Sie auch online bei uns, Radio Tirol.at, auch auf Facebook und Instagram und auf unserer wöchentlichen Gesundheitsseite in der Sonntagszeitung Z. Das nächste Mal treten wir auf unsere unsichtbare autonome Bremse, den Vagusnerv. Schon spannend, gell? Einen schönen Vormittag.
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1: PISA-Studie, italienische Schüler über dem Durchschnitt. Wieder Kunstraub in Frankreich, Bilder von Renoir gestohlen. Und es ist herrlich sonnig. Ich bin Gunde Wichler, schönen Vormittag.
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1: Die Schüler in Italien liegen in der PISA-Studie über dem Durchschnittswert der OECD-Länder. Das geht aus der neuen Studie hervor. Im Vergleich zur Studie von vor 3 Jahren sind sie vor allem im Lesen besser als die Schüler in Frankreich und Deutschland. In Mathematik und Naturwissenschaften sind sie ungefähr gleich auf. In den Naturwissenschaften haben die italienischen Schüler diesmal besser abgeschnitten als bei der letzten Studie vor 3 Jahren. Die detaillierten Ergebnisse für Südtirol werden erst in ein paar Wochen vorliegen. In Deutschland sacken die Schüler dagegen ab. In Lesen, Mathe und Naturwissenschaften wurden bei den getesteten 15-Jährigen die niedrigsten Kompetenzwerte erzielt, seit es diese Studie gibt, sagen die Studienautoren. Thomas Bremser berichtet.
3: Es ist mal wieder ein echter PISA-Schock. Jedem dritten Teenager fehlt das Grundverständnis beim Lesen und in Mathe. In den Naturwissenschaften fehlt es jedem vierten. Und Jugendliche, die richtig gut in diesen 3 Bereichen sind, gibt es kaum noch. Im internationalen Vergleich liegt Deutschland im Mittelfeld, so wie Frankreich und die Niederlande. Die Schweiz und Österreich schneiden deutlich besser ab. Und der schulische Erfolg hängt stärker als in anderen Ländern von den Eltern ab. Und zwar nicht, ob sie eingewandert sind, sondern wie viel Geld sie haben.
1: Die Carabinieri haben im Bustertal ihre Kontrollen gegen den Drogenhandel verstärkt. Sie haben jetzt einen Saisonangestellten angezeigt wegen Drogenhandels. Die Beamten haben auf der Staatsstraße das Fahrzeug des 33-Jährigen kontrolliert. Er arbeitet in einem Hotel in Prax. Weil es schon einen Verdacht gegeben hat, ist auch seine Unterkunft durchsucht worden. Dort haben die Carabinieri 140 Gramm Haschisch und eine Dosis Kokain gefunden und beschlagnahmt. In Frankreich gibt es schon wieder einen spektakulären Kunstraub. Heute früh haben 2 Diebe aus dem Renoir-Museum an der französischen Riviera 3 Gemälde des Künstlers gestohlen. Das berichtet der Bürgermeister auf Facebook. Die Täter sind offenbar kurz vor 6 Uhr in das Museum eingebrochen und haben zunächst 4 Werke mitgenommen. Eines davon haben sie auf der Flucht zurückgelassen. Der Wert der Bilder wird mit rund 9 Millionen Euro angegeben. Die Polizei hat die Männer zwar verfolgt, sie konnten aber entkommen. Weitere Details sind noch nicht bekannt. Und es ist herrlich sonnig und wird warm. Wie es mit dem Wetter weitergeht, das hören Sie gleich.
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3: 3 nach 11, ich traue mich's ja fast nicht zu sagen und man möchte es auch nicht glauben, aber es ist doch Regen im Anmarsch, Madeleine Gruber.
4: Am Nachmittag begrüßen uns ein paar Wärmegewitter, morgen dann erwartet uns ein Genua-Tief. Einiges an den Regen ist auf dem Weg, aber gerade genießen wir noch in vollen Zügen die Sonne bei 25 bis 32 Grad. Wir messen in Eppan 22 Grad, in Klausen 20, in Latsch 21 und in Pfalzen 15 Grad.
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4: Viele unterwegs im Pustertal. Auf der Pustertaler Staatsstraße in Fahrtrichtung Innichen zwischen Brunneck und Berka brauchen Sie gut 10 Minuten länger. In Fahrtrichtung Brixenstock zwischen St. Lorenzen und Kienz und auch auf der Höhe von Mühlbach. Auf der Finchgauer Staatsstraße Kolonnenverkehr in Fahrtrichtung Meran zwischen Blaus und Döll und bei der Forst in Fahrtrichtung Reschen. Überlastet ist auch die Grödner Staatsstraße taleinwärts bei St. Ulrich. Auf der Brennerautobahn werden uns keine Probleme gemeldet. Gute Fahrt!
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3: Ja, wir begleiten Sie, egal ob Sie im Stau stehen, egal ob Sie mit dem Fahrrad unterwegs sind. Soll man ja keinen Kopfhörer haben. Das ist eine andere Geschichte, jedenfalls die schönste Musik aller Zeiten jetzt von ABBA, Take a Chance on Me.

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Und natürlich Status Quo. 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

0: Vormittag mit Radio Tirol. Ich bin Renate Holzner. Nochmal abtauchen im wahrsten Sinne des Wortes. Bei dem Wetter sich in die Sonne legen, dann heißt es natürlich für viele arbeiten, Schule gehen. Ja, der Alltag halt. Wie Ihr Abend ausschaut. Bei dieser Entscheidung sind wir Ihnen gerne behilflich. Die Radio Tirol Veranstaltungstipps. Bitte schön.
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4: Wenn man sich für Kinder entscheidet, dann muss man auch bereit sein, die andere Meinung, was die Kinder noch ins Leben hineinbringt, zu akzeptieren.
3: Diese Balance zwischen Tradition, wirtschaftlichem Druck und dem Wunsch, neue, andere Wege zu gehen. Dieren, Generation Farmfluencer. 20 Uhr, Feldhurns, Petratz 1. Bei Gewittern läuft die Filmrolle einfach drinnen.
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3: Musik zum Sommerabend. Südtirol feiert nochmal den Hochsommer unterm Sternenhimmel. Passaiatal St. Leonhard, das Blasmusikkonzert startet um 20.30 Uhr im Dorfzentrum. Drumherum an Haufen Standeln mit Gurtigkeiten. In Kaltern am Marktplatz spielt die Bürgerkapelle ab 20.30 Uhr. In Thiessens startet das Sommerkonzert der Musikkapelle um 20 Uhr am Rathausplatz. Und noch der literarische Abstecher ins Burggrafenamt.
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3: Oh, Meran. 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Aber die Einladung heute Abend schaut genau hin. Das ist mein, das ist unser Meran. Autorin Anita Rossi zeigt uns, wie sie Meran sieht, erlebt hat und erlebt. Buchhandlung Alte Mühle, 20 Uhr.
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1: Schönen Vormittag, ich bin Madeleine Gruber. Es ist kurz vor 11:30. Vorsicht, Unfall auf der Meberbrücke Eppan. Die Einsatzkräfte sind schon da, es geht einspurig weiter. Es staut kurz in Richtung Überetsch. Bitte hier besonders aufpassen. Richtig was los auch auf der Bussertaler Staatsstraße. Es stockt in Fahrtrichtung Innichen zwischen Bruneck und Bercha. Und in Fahrtrichtung Brixen an der Gardataler Kreuzung bis Kienz. Stau auch auf der Brenner Staatsstraße in Richtung Bozen zwischen Atzwang und Plumau. Hier Zeitverlust von fast 20 Minuten.
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1: Blauer Himmel im ganzen Land und die Sonne scheint in jedes Eck. Gerade hat es in Plaus 23 Grad, in Ratschings 18, in Neumacht 21 und in Mölden 20 Grad. Die Höchstwerte kraxeln heute noch auf 26 bis 32 Grad. Fühlt sich an wie ein unendlicher Sommer, morgen ändert sich die Wetterlage dann vorerst. Kräftige Regenschauer und kühlere Temperaturen sind das Ergebnis.

0: Ein wunderschöner Vormittag. Radio Tirol hier, Renate Holzner. Gestern ist überall im Land auch wieder der Kindergarten losgegangen. Viele Kinder gehen gerne hin, viele aber auch nicht. Und viele würden gerne hingehen, können aber nicht. 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
1: Schönen guten Tag, ich bin Stefanie Terzer. Verlängerte Betreuungszeit im Kindergarten, doch keine Hilfe für Eltern. Und Zweisprachigkeit 2.0, wer eine Wende in der Sprachpolitik fordert. Kaum hat der Kindergarten angefangen, gibt's ein Problem. Die verlängerten Betreuungszeiten. Das sind meistens zwei Nachmittage in der Woche, an denen die Kinder bis 16 oder 17 Uhr im Kindergarten bleiben können. Diese verlängerte Betreuung fällt in einigen Kindergärten heuer aber anders aus als ursprünglich ausgemacht. Eine betroffene Mutter ist die Wissenschaftlerin Barbara Plack. Sie hatte fest damit gerechnet, dass der Kindergarten in Brixen ihr Kind am Montag und Mittwoch nachmittags betreuen würde. Aber das ist dann doch nicht der Fall.
2: Heuer gibt es montags und mittwochs keine verlängerte Nachmittagsbetreuung nach 14 Uhr. Und das ist natürlich für berufstätige Eltern ein Problem, denn nicht alle haben um 14 Uhr Arbeitsschluss.
1: Dass der Kindergarten dafür an zwei anderen Tagen, am Dienstag und am Donnerstag, die verlängerte Öffnungszeit anbietet, das sei nur ein schwacher Trost.
2: Es geht darum, dass verlässliche Kinderbetreuung nicht davon abhängen darf, in welchem Kindergarten ich nun mal zufällig gelandet bin oder welche organisatorische Entscheidung dort unabhängig von der Landeskindergartendirektion beispielsweise getroffen wird.
1: Barbara Plack ist nicht die Einzige mit diesem Problem. Auch andere berufstätige Eltern fragen sich, wie der man denn jetzt? Das habe ich so dann auch Landesrat Philipp Achammer gefragt. Er sagt, er verstehe die betroffenen Eltern. Künftig soll ihnen so früh wie möglich und verlässlich mitgeteilt werden, an welchen Tagen genau die Öffnungszeiten länger sind. Heuer gibt es dieses Angebot in 60 deutschen Kindergärten. Nächstes Jahr sollen es doppelt so viele sein.
3: Das ist ein Angebot, das wir in Zukunft noch viel mehr brauchen werden, denn die Vereinbarkeitsmodelle sind inzwischen einfach andere. Es gibt nicht mehr die Oma oder den Opa, der allseits verfügbar ist, und dann braucht der öffentliche Kindergarten einfach Angebote, die Eltern in Anspruch nehmen können.
1: Ist aber eine Verlängerung bis 17 Uhr ausreichend? Wenn ich zum Beispiel einen Bürojob habe und bis 17 Uhr in Bozen arbeite, dann kann ich nicht um 17 Uhr in Kaltern sein, um dort mein Kind vom Kindergarten abzuholen. An dieser Stelle sagt Landesrat Achammer, das Land tue viel, aber alles gehe einfach nicht.
3: Unsere Kernzeit wird weiterhin die sein, dass wir ab 7.30 Uhr bis zu 17 Uhr Verlängerungen dann anbieten. Aber ich glaube, wenn diese Verlässlichkeit gegeben ist, dann ist das eine große Entlastung, auch für diejenigen, die einfach Arbeitszeiten planen müssen.
1: Und das sind im Übrigen auch die Kindergärtnerinnen, die oft auch selbst Kinder haben. Auch sie möchten früh wissen, an welchen Tagen sie nachmittags arbeiten. Das sagt die Gewerkschafterin Cornelia Brucker.
4: Kindergartenpersonal braucht eine gewisse Sicherheit. Es kann nicht sein, dass ich einen Tag so arbeite, den anderen Tag anders. Aber das ist sicher machbar. Es geht dann um die Umsetzung, und dort werden wir dann natürlich alle genau hinsehen, dass niemand zu kurz kommt und dass den Bedürfnissen der Familien und der Kinder gerecht wird.
1: Dieses Jahr ist, wie es ist, aber nächstes Jahr soll alles besser werden. Schon diesen Freitag will die Landesregierung die ersten Weichen dafür stellen und über flexiblere Arbeitszeitmodelle für das Kindergartenpersonal sprechen. Südtirol verkauft sich ja gerne als zweisprachiges Land. Wenn man genauer hinschaut, stimme das aber nicht. Das sagen die Grünen und der PD. Sie fordern jetzt eine neue Sprachpolitik. Wilhelm Schatzer, wie soll die ausschauen?
5: Sie soll von der wirklichen Situation in Südtirol ausgehen, sagt der Sprachexperte Aldo Mazza. Derzeit müssen alle ein hohes Level beim Zweisprachigkeitsnachweis erfüllen, viele haben es aber nicht. Deutlich geworden ist das zuletzt im Gesundheitswesen, wo zahlreiche gefälschte Nachweise aufgedeckt wurden und wo jetzt bis zu 1700 Zweisprachigkeitszertifikate auf ihre Echtheit überprüft werden. Wir müssen die Realität sehen, sagt Aldo Mazza.
6: Diese Situation der Sanität ist für mich eine Gelegenheit, ein Anlass, über die ganze Problematik zu reflektieren. Nicht ideologisch, nicht ethnisch. Ne? Man sollte versuchen, Maßnahmen zu treffen, um diese Situation zu verbessern.
5: Es brauche eine neue Offensive, um das Zweitsprachenlernen voranzubringen, und mehr Flexibilität. Das fordern PD und Grüne vor allem für die Sanität. Nur auf die Zweisprachigkeitspflicht zu pochen, genüge nicht, sagt die Landtagsabgeordnete Brigitte Fopper.
7: Es ist halt ein bisschen eine Wunschvorstellung, dass das so geht, nur weil man es sehr strikt fordert. Ich glaube, dass man da hinführen muss, dass man so Zwischenstufen auch braucht, in denen man, gerade wenn jemand von außen kommt, unsere Sprachen und Kulturen auch erlernen kann. Und vielleicht brauchen wir da auch Modelle, die, wo jemand hilfreich zur Seite steht. Einfach, damit die Leute auch nicht dann aufgeben. Am Ende geben dann welche auch auf und dann kommt es zu den gefälschten Zertifikaten oder zu vielleicht guten Ärzten, die dann auch wieder gehen.
5: Das derzeitige System der Sprachnachweise mit den verschiedenen Kompetenzniveaus sei zu ändern, sagt Fopper. Es müsse stärker geschaut werden, welches Niveau in welchem Beruf wirklich notwendig ist. Eine Abkehr von der Zweisprachigkeitspflicht sei das aber nicht, sagt Fopper.
7: Im Gegenteil, wir möchten es in der Praxis auch wirklich realisiert wissen.
5: Und was sagt der SVP zu diesen Forderungen? In Südtirol muss jeder Bürger die Möglichkeit haben, ob Deutsch oder Italienisch mit der öffentlichen Verwaltung zu kommunizieren. Von diesem Grundsatz gehe man nicht ab, sagt Fraktionssprecher Harald Stauder. Die Sprachprüfungen seien auch schon moderner geworden.
8: Wir können untersuchen, was kann man besser machen, was kann man noch praxisnäher machen, um dann entsprechend zu sagen, setzen wir uns zusammen, hier ist Nachholbedarf, ohne am Grundprinzip Zweisprachigkeit, Recht auf Muttersprache zu rütteln.
5: Die SVP hat auch schon eigene Pläne, sagt Stauder. Ganz konkret sollen zum Beispiel Mitarbeiter in der Sanität künftig 5 statt wie bisher 3 Jahre Zeit bekommen, um die Zweisprachigkeitsprüfung zu machen. Trotzdem ist es möglich, dass die SVP zumindest in Teilen den Vorschlägen von BD und den Grünen zustimmt.
1: Der Beschlussantrag wird diese Woche im Landtag behandelt.
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1: Die Schüler in Italien liegen in der PISA-Studie über dem Durchschnittswert der OECD-Länder. Das geht aus der neuen Studie hervor. Im Vergleich zur vorigen Studie sind sie vor allem im Lesen besser als die Schüler in Frankreich und in Deutschland. Gunde Bichler mit den Kurznachrichten.
17: Ja, in Mathematik und Naturwissenschaften sind die italienischen Schüler ungefähr gleich auf mit jenen in anderen Ländern. In den Naturwissenschaften haben die Schüler hier bei uns diesmal besser abgeschnitten als bei der letzten Studie vor 3 Jahren. Die detaillierten Ergebnisse für Südtirol werden übermorgen vorgestellt. In Deutschland und Österreich beeinflusst der soziale Hintergrund ganz stark den Bildungserfolg. Das zeigt die PISA-Studie ebenfalls. Demnach ist vor allem in den Naturwissenschaften die Kluft zwischen Schülern wohlhabender Akademikereltern und Schülern aus Familien mit weniger Bildung und Geld deutlich größer als in anderen Ländern. Unternehmerverband und Land Südtirol wollen gemeinsam die Wertschöpfung hier bei uns steigern und Arbeitsplätze sichern. Dazu gehören Investitionen in Digitalisierung und künstliche Intelligenz. Auch Industrie und Handwerk sollen gestärkt und weiterentwickelt werden. Die Industrie hier bei uns erwirtschaftet momentan rund 80% der Exporte aus Südtirol. Die Ladiner ziehen eine gemischte Bilanz aus 80 Jahren Autonomie. Die Union Generala sagt, die Ladiner wurden im Abkommen von 1946 nicht ausdrücklich erwähnt. Damals sei ihr Schutz keine Priorität gewesen und es fehle auch heute noch ein einheitlicher Schutz für die Dolomiten-Ladiner. In Frankreich gibt es schon wieder einen spektakulären Kunstraub. Heute früh haben zwei Diebe aus dem Renoir-Museum an der französischen Riviera drei Gemälde des Künstlers gestohlen. Die Täter sind offenbar kurz vor 6 Uhr in das Museum eingebrochen und haben zunächst vier Werke mitgenommen. Eines davon haben sie auf der Flucht zurückgelassen. Die Bilder sind rund 9 Millionen Euro wert. Von den Tätern fehlt jede Spur.
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17: Die Preise für Rohöl ziehen wieder an. Heute Vormittag ist der Preis für ein Barrel der Sorte Brent, das sind 159 Liter, um fast 2% gestiegen auf 99 Dollar, umgerechnet 85 Euro. Damit ist der Preis auf den höchsten Stand seit dem 24. Juli geklettert. Er nähert sich auch wieder der psychologisch wichtigen Marke von 100 Dollar. Händler begründen den weiteren Anstieg damit, dass die Houthi-Miliz im Jemen wieder Angriffe auf Saudi-Arabien gestartet hat. Daraufhin hat das Ölförderland die Produktion in den Anlagen an der Grenze zum Jemen gestoppt. Und die Händler warten immer noch auf ein Abkommen von Iran und Oman, mit dem die Straße von Hormuz in der Golfregion gesichert werden soll. Die Börsen in Europa sind heute minus, MIP-Index in Mailand und DAX in Frankfurt mit jeweils 0,7%.
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1: Das Crazy und 6-7, das sind die aktuellen Jugendwörter des Jahres in Deutschland und in Österreich. Diese Begriffe werden bei uns nur zum Teil verwendet. Südtirols Jugendliche sind nämlich selbst kreativ. Sabrina Fleischmann, heuer wird zum ersten Mal das Südtiroler Jugendwort des Jahres gesucht.
18: Ja, Südtirol braucht ein eigenes Jugendwort, denn wir sind ein Sonderfall. Die Sprachwelt von unseren Jugendlichen ist anders als bei den Nachbarn, das sagt Julia Brosliner von Newsinfo.
19: Ich glaube, in Südtirol ist ganz spannend, weil eben mehrere Sprachen aufeinandertreffen und sich da nachher auch eigene Ausdrücke entwickeln. Es sind sicher Wörter, die was man überall sagt, was man in Deutschland sagt, was man in Österreich sagt, was man generell in Italien sagt oder auch immer international verwendet werden. Aber ich glaube schon, dass bei uns in Südtirol das nochmal ein bisschen abgewandelt wird und es auch Begriffe gibt, die es leider bei uns in Südtirol gibt.
18: Die Südtiroler Jugendsprache ist bunt gemischt und mehrsprachig. Das sagt Nadine Thomaset. Sie ist 19 Jahre alt.
20: Was sie vielleicht viel verwendet, ist Goofy oder Uwu oder vielleicht auch Hölle, also ein deutsches Wort. Und sonst Südtirolerisch wie allem Secco oder auf Italienisch Cista. Und sogar ladinische Jugendwörter gibt es, wie zum Beispiel Fött. Fött heißt, wenn man irgendjemand sieht, der gut ausschaut.
18: Ladinisch, Deutsch, Italienisch, Englisch und Dialekt. Das alles beeinflusst die Sprache. Und nicht nur die spielt eine Rolle, sagt Nadine Thomaset.
20: Ja, die meisten Jugendwörter sind abhängig logisch vom Freundeskreis, den man hat, oder auch, ob man in irgendeinem Tal oder einem Dorf wohnt. Kommt auch davon, in welchem Tal, es ändern sich ja die Dialekte oder auch in der Stadt.
18: Aber warum entwickeln Jugendliche eigene Begriffe? Und warum ist Jugendsprache für sie so wichtig? Julia Postlina sagt,
19: ich glaube, es sagt schon auch vieles aus, wie sie eben kommunizieren, auch welche Begriffe vielleicht ihren Alltag prägen und wie auch ihre Lebenswelt einfach ist. Und wahrscheinlich ist auch Jugendsprache auch etwas, um sich ein bisschen loszugrenzen, auch für die Erwachsenen, weil sie es vielleicht auch nicht unbedingt verstehen, die Begriffe. Und dann ist es halt so etwas Eigenes, was auch ein bisschen Identität schafft.
18: Alle Jugendlichen zwischen 14 und 20 Jahren sind aufgerufen, zum ersten Mal Südtirols Jugendwort des Jahres zu finden. Bis zum 20. September können sie Vorschläge einreichen. Online auf der Webseite Youthword oder über die Youth-App. Im Oktober wissen wir dann, was das Südtiroler Jugendwort des Jahres ist.
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1: Das Wetter bringt uns heute noch einiges an Sonnenschein. Gegen Abend hin kann es ein paar vereinzelte Gewitter geben. Und es wird noch einmal sommerlich warm, heute mit bis zu 32 Grad. Dieter Peterlin vom Landeswetterdienst. Damit ist es vorbei ab morgen.
21: Morgen beendet dann eine Kaltfront diesen Hochsommer. Am Vormittag sind schon erste lokale Regenschauer möglich. Spätestens am Nachmittag dann mit Aufzug der Front ziehen verbreitet. Da ist auch kräftige Regenschauer und Gewitter durch. Und die bringen bringen dann die Abkühlung um fast 10 Grad. Am Donnerstag ist es noch wechselhaft, am Freitag und Richtung Wochenende wird es dann sonniger, aber eben einige Grad kühler mit maximal 25, 26 Grad.
1: Das war das Südtirol-Journal Mittagsmagazin. Ich bin Stefanie Terzer. Schönen Tag noch.
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3: Vorsicht, zwei defekte Fahrzeuge im Umfahrungstunnel Leifers. Ein defekter LKW steht in Bozen und steht in Fahrtrichtung Bozen und ein defektes Auto in Fahrtrichtung Leifers. Sie sind fast auf derselben Höhe, es ist eine sehr unübersichtliche Stelle. Bei den Gefahrenstellen geht es vorbei, die Fahrzeuge weichen aber plötzlich aus. Fahren Sie besonders vorsichtig. Vorsicht, zwei defekte Fahrzeuge im Umfahrungstunnel Leifers. Eingebremst werden Sie noch auf der Busterdaler Staatsstraße. Es staut in Fahrtrichtung Innichen zwischen der Brunecker Südumfahrung und Bercher. Stau noch auf der Brenner Staatsstraße in Richtung Bozen zwischen Abzwang und Blumau. Dort ist eine Einbahnregelung wegen Felssicherungsarbeiten. Es ist ein Zeitverlust von 10 Minuten. Auf der Brenner Autobahn, da passt's. Sichere Fahrt.

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5: Hallo aus der Radio Tirol Service-Redaktion. Ich bin Romy Gatterer. Es ist kurz nach 12:30. Es geht zu den zwei defekten Fahrzeugen im Umfahrungstunnel Leifers. In Fahrtrichtung Bozen steht ein defekter LKW und ein defektes Auto steht in Fahrtrichtung Leifers. Sie sind circa auf derselben Stelle, die Einsatzkräfte sind da. Bei beiden Gefahrenstellen geht es aber vorbei, Fahrzeuge weichen aber immer wieder plötzlich aus. Noch kurzen Stau auf der Bustertaler Staatsstraße in Fahrtrichtung Innichen zwischen der Brunecker Südumfahrung und Bercha. 10 Minuten verlieren Sie noch aktuell auf der Brenner Staatsstraße in Richtung Bozen zwischen Abzwang und Blumau. Dort werden Feldsicherungsarbeiten erledigt. Von der Brenner Autobahn werden uns zurzeit keine Probleme gemeldet.
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5: Es ist richtig schön sonnig und dazu kommen nur wenige Wolken. Heute sind 26 bis 32 Grad drin. In Richtung Abend wird es dann voraussichtlich wieder stellenweise gewittern. Morgen kühlt es dann aber ab. Es regnet im ganzen Land. Die Gewitter können auch etwas stärker ausfallen bei 19 bis 25 Grad maximal.

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1: Südtirol wählt erstmals ein eigenes Jugendwort. PISA-Studie: Kinder aus ärmeren Familien tun sich in der Schule schwerer. Das Wetter überwiegend sonnig. Ich bin Florian Scheringer. Guten Tag.
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1: In Deutschland und Österreich wählen junge Leute jedes Jahr das Jugendwort des Jahres. Und heuer gibt es zum ersten Mal auch ein eigenes Jugendwort in Südtirol. Unsere Jugendlichen sind nämlich selbst kreativ und haben eine eigene Sprachwelt, sagt Julia Proslina von Youth Info.
2: Südtirol ist ganz spannend, weil eben mehrere Sprachen aufeinandertreffen und sich da nachher auch eigene Ausdrücke entwickeln. Es sind sicher Wörter, die was man überall sagt, was man in Deutschland sagt, was man in Österreich sagt, was man generell in Italien sagt oder auch immer international verwendet werden. Aber ich glaube schon, dass bei uns in Südtirol das nochmal ein bisschen abgewandelt wird und es auch Begriffe gibt, die es leider bei uns in Südtirol gibt.
1: Vorschläge für das Jugendwort des Jahres können bis zum 20. September eingereicht werden. Online auf der Website YouthWord oder über die Youth-App. Mitmachen können alle zwischen 14 und 20. Dann folgt eine Online-Abstimmung unter 5 Finalisten. Mitte Oktober wissen wir dann, was das Südtiroler Jugendwort des Jahres ist. Die Landesstraße zwischen Völs und Blumau wird weiter ausgebaut. Das Land zahlt 42 Millionen Euro für das zweite Baulos. Es ist ein Abschnitt auf dem unteren Teil der Straße. Da wird ein neuer Tunnel gebaut, um die Straße vor Steinschlägen zu schützen. Er wird 500 Meter lang. Vor und nach dem Tunnel wird die Straße verbreitert. An der Bushaltestelle Faust wird dagegen jetzt schon gearbeitet. Dort wird die Abzweigung nach Brösels und Thiers verbessert. Der soziale Hintergrund beeinflusst ganz stark den Bildungserfolg. Das zeigen die Ergebnisse der neuen PISA-Studie in Deutschland und Österreich. Demnach ist vor allem in den Naturwissenschaften die Kluft zwischen Schülern wohlhabender Akademikereltern und Schülern aus Familien mit weniger Bildung und Geld deutlich größer als in anderen Ländern. Sie sind in den letzten Jahren zwar zurückgegangen, aber sie sind immer noch da. Auch Italien und Südtirol beteiligen sich an der PISA-Studie. Die italienischen Schüler schneiden dieses Mal besser ab als der Durchschnitt, vor allem im Lesen. In Mathe und Naturwissenschaften sind sie etwa gleich auf. Die Südtiroler Ergebnisse werden übermorgen vorgestellt. Spritzmittel landen nicht nur auf den Pflanzen, die sie schützen sollen, sondern auch immer wieder in der Umwelt. Auf Wiesen, in Bächen, Flüssen und Seen. Damit das besser wird, sollen die Geräte, mit denen gespritzt wird, künftig besser kontrolliert werden, dass sie das Mittel auch wirklich gezielt ausbringen. Das Land fördert deshalb neue Prüfstellen für diese Geräte und die bestehenden Stellen sollen modernisiert werden. Landwirtschaftliche Beratungsringe, Maschinenringe, Hersteller und Werkstätten können um die Förderungen ansuchen. Der Druck auf FIFA-Präsident Infantino wächst und wächst. Die Menschenrechtsorganisation Fair Square hat jetzt erneut Beschwerde gegen ihn eingereicht bei der FIFA-Ethikkommission. Die Vorwürfe: Machtmissbrauch, Verstoß gegen die politische Neutralität und Verletzung der Treuepflicht. Dabei geht es unter anderem um die aufgehobene Sperre eines amerikanischen Spielers bei der WM nach der Bitte von US-Präsident Trump und auch um Infantinos Investorenpläne für die WM, die mittlerweile wieder eingestampft wurden. Und mit viel Sonne geht's durch den Nachmittag. Gleich mehr zum Wetter.
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7: Hallo aus der Radio Tirol Service Redaktion. Ich bin Romy Gatterer, es ist 1:05. Heute nochmal ordentlich eine Portion Sommer danken. Die Sonne scheint im ganzen Land verteilt. Richtung Abend sind dann aber wieder einige Wärmegewitter dabei. Wir erreichen noch Spitzentemperaturen zwischen 26 und 32 Grad. Jetzt messen wir in Plaus 25 Grad, in Kardaun 28, in Freienfeld 23 und in Gais 22 Grad. Morgen steht starker Regen auf der Liste schon ab dem Vormittag. Auch der Nordföhn frischt auf. 19 bis 25 Grad stehen an.
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7: Vorsicht, Unfall auf der Grüner Jochstraße in Richtung Grüner Joch. Dort sind ein Motorrad und ein Auto zusammengeprallt. Die Einsatzkräfte sind vor Ort und leiten weiter. Zum Glück sind keine Verletzten. Es staut in beiden Fahrtrichtungen schon etwas zurück. Vorsicht, Unfall auf der Grüner Jochstraße in Richtung Grüner Joch. Es staut noch kurz auf der Brenner Staatsstraße in Richtung Bozen. Es laufen Feldsicherungsarbeiten zwischen Abzwang und Blumau. Allen unterwegs, sichere Fahrt.

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1: Hallo aus der Radio Tirol Service Redaktion. Ich bin Romy Gatterer. Es ist kurz nach 2:30. Es geht zum Unfall auf die Gröner Jochstraße. In Richtung Gröner Joch, Höhe Chalet Gerard, ist es passiert. Dort ist ein Motorrad auf die Leitplanke geprallt. Die Einsatzkräfte sind noch vor Ort und leiten sie einspurig weiter. Es sollte in Kürze aber wieder beide Fahrspuren befahrbar sein, sagen uns die Einsatzkräfte. Auf den Hauptverbindungen und auch auf der Brenner Autobahn, da läuft's. Heute kommt es aber immer wieder zu Verspätungen und Ausfällen im Zugverkehr wegen eines 24-stündigen Streiks. Alle Infos finden Sie dazu auf radiotirol.de.
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1: Die Sonne gibt heute wieder richtig Gas. Richtung Abend sind dann wieder einzelne Regenschauer dabei. Die Gewitter ziehen noch bis in die Nacht hinein. Da können sie teilweise auch wieder stärker sein. Heute noch Topwerte von 26 bis 32 Grad. Morgen ist dann Schluss mit den 30 Grad, 19 bis 25 Grad erreichen wir. Schon am Vormittag gibt es viel Regen im ganzen Land. Noch zu den aktuellen Temperaturen. Es hat jetzt in Laas 24 Grad, in Tramin 29, in Pfundorf 23 und in Doblach 26 Grad.
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7: Tankrabatt läuft diese Woche aus. Und dann? Südtirol wählt heuer zum ersten Mal ein eigenes Jugendwort. Das Wetter, Sonne und Wolken. Ich bin Florian Scheringer, guten Nachmittag.
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7: 2,38 Euro, so viel würde ein Liter Diesel bei uns in Südtirol durchschnittlich kosten, wenn der Tankrabatt ausläuft. Am Freitag dürfte es soweit sein. Die Regierung hat ja angekündigt, den generellen Rabatt nicht mehr zu verlängern. Stattdessen soll es Treibstoffentlastungen für bestimmte Sektoren geben, wie Frächter, Bauern, Taxifahrer und Fischer. Das reiche aber nicht, kritisiert die nationale Verbraucherschutzorganisation UNC. Auch Hilfen für Geringverdiener seien nicht genug. Es brauche Maßnahmen, die den Preisanstieg tatsächlich bremsen, fordern die Verbraucherschützer. Die Landesstraße zwischen Völs und Blumau wird weiter ausgebaut. Das Land zahlt 42 Millionen Euro für das zweite Baulos. Es ist ein Abschnitt auf dem unteren Teil der Straße. Da wird ein neuer Tunnel gebaut, um die Straße vor Steinschlag zu schützen. Er wird 500 Meter lang. Vor und nach dem Tunnel wird die Straße zudem verbreitert. An der Bushaltestelle Faust wird dagegen jetzt schon gearbeitet. Dort wird die Abzweigung nach Prösels und Thiers verbessert. Südtirol ist sprachlich ein Sonderfall. Das gilt auch für die Jugendsprache. Deshalb wird heuer zum ersten Mal ein eigenes Südtiroler Jugendwort des Jahres gesucht. Die Jugendlichen bewegen sich in einer bunten Sprachwelt, sagt die 19-jährige Nadine Thomaset.
8: Was sie vielleicht viel verwendet, ist Goofy oder Uwu oder vielleicht auch Hölle, also ein deutsches Wort. Und sonst Südtirolerisch wie allem Secco oder auf Italienisch Cista. Und sogar ladinische Jugendwörter gibt's, wie zum Beispiel Fett. Fett heißt, wenn man irgendjemand sieht, der gut ausschaut.
7: Deutsch, Italienisch, Englisch, Ladinisch und Dialekt, das alles beeinflusst die Jugendsprache. Und auch, welchen Freundeskreis man hat und ob man in der Stadt oder im Dorf wohnt. Aber alle Jugendlichen zwischen 14 und 20 Jahren sind aufgerufen, gemeinsam Südtirols Jugendwort des Jahres zu finden. Bis zum 20. September können sie Vorschläge einreichen. Spritzmittel landen nicht nur auf den Pflanzen, die sie schützen sollen, sondern auch immer wieder in der Umwelt, auf Wiesen, in Bächen, Flüssen und Seen. Damit das besser wird, sollen die Geräte, mit denen gespritzt wird, künftig besser kontrolliert werden, dass sie das Mittel auch wirklich gezielt ausbringen. Das Land fördert deshalb neue Prüfstellen für diese Geräte und die bestehenden Stellen sollen modernisiert werden. Landwirtschaftliche Beratungsringe, Maschinenringe, Hersteller und Werkstätten können um die Förderungen ansuchen. Nach dem haushohen Wahlsieg will die rechtspopulistische AfD im deutschen Bundesland Sachsen-Anhalt alle Parteien im Landtag zu Sondierungsgesprächen einladen. Weil man die absolute Mehrheit verfehlt hat, sei man in gewissen Sachen kompromissbereit, heißt es von der AfD. Das Bündnis Sarah Wagenknecht hat erneut betont, keine Koalition mit der AfD bilden zu wollen. Stattdessen solle es wechselnde Mehrheiten geben, also eine Zusammenarbeit zwischen der AfD und einzelnen Parteien oder Abgeordneten für bestimmte Projekte. Und es ist wieder richtig warm. Mehr zum Wetter hören Sie gleich.
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11: Schönen Nachmittag aus der Radio Tirol Service Redaktion. Ich bin Romy Gatterer, es ist kurz nach zwei. Bei diesen Temperaturen hat der September echt vergessen, dass September ist. Also heute nochmal richtig heiß. In Mals hat es jetzt 27 Grad, in Vilpian 31, in Kemmerton 25 und in Innichen 26 Grad. Am Abend gewittert es heute wieder etwas stärker. Morgen startet der Regen schon am Vormittag und im ganzen Land verteilt. Dazu wird es auch noch föhnig bei 19 bis 25 Grad.
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11: Kurzen LKW-Stau noch auf der Brenner Autobahn in Fahrtrichtung Süden zwischen Steinach und Nüßlach. Überlastet ist noch etwas die Finchgauer Staatsstraße in Fahrtrichtung Meran zwischen Kastelwell und Schars. Der Unfall auf der Grüner Jochstraße ist jetzt geräumt, sagen uns die Einsatzkräfte. Es geht dort wieder zweispurig weiter. Sonst passt, wenn Ihnen etwas unterwegs auffällt, gerne anrufen. Die Radio Tirol Verkehrshotline, die 800 17 50 50. Sichere Fahrt.
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2: Hallo aus der Radio Tirol Service Redaktion. Ich bin Romy Gatterer. Es ist kurz nach halb drei. Vorsicht, Unfall auf der Brenner Staatsstraße. In Fahrtrichtung Norden bei Plumau, kurz vor der Ortseinfahrt. Dort hat sich ein Auto überschlagen. Die Freiwillige Feuerwehr Kardaun-Korneid ist da und leitet sie einspurig daran vorbei. Karabiniere und Weißes Kreuz sind unterwegs. Es staut in beiden Fahrtrichtungen schon etwas zurück. Fahren Sie hier besonders vorsichtig. Vorsicht, Unfall auf der Brenner Staatsstraße in Fahrtrichtung Norden bei Plumau, kurz vor der Ortseinfahrt. Und noch Vorsicht, ein defekter LKW ebenso auf der Brenner Staatsstraße in Fahrtrichtung Norden. Er steht bei der Kreuzung ins Grödnertal in der Mitte der Fahrspuren. Es geht nur schwer daran vorbei. Einsatzkräfte sind noch keine da. Fahren Sie hier besonders vorsichtig. Vorsicht, ein defekter LKW auf der Brenner Staatsstraße in Fahrtrichtung Norden bei der Kreuzung ins Grödnertal. Sonst passt auf unseren Hauptverbindungen, auch auf der Brenner Autobahn, da läuft's. Sichere Fahrt.
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2: Die Sonne wieder bestens gelaunt heute. Am Abend wird's wieder etwas stärker regnen und auch gewittern. Für den Mittwochmorgen gibt's kräftigen Regen. Es wird auch wieder windig. Nach Frühwerten zwischen 8 und 19 Grad steigen die Temperaturen dann tagsüber nur mehr auf 19 bis 25 Grad. Es hat jetzt bei Ihnen in Graun 21 Grad, in Derlan 31, in Kienz 26 und in Ratschings 27 Grad.
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1: PISA-Studie. Schüler werden immer schlechter. Aggressiver Dieb in der Bozner Altstadt festgenommen. Das Wetter, warm ist es wieder. Ich bin Florian Scheringer. Guten Nachmittag.
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1: Auf der ganzen Welt schneiden Jugendliche in der Schule immer schlechter ab. Das steht in der neuen PISA-Studie der OECD, an der heuer 760.000 Schüler aus 91 Ländern teilgenommen haben. In den letzten 10 Jahren ist die mittlere Punktzahl beim PISA-Test in Mathematik um 22 gesunken. Das entspricht einem ganzen Schuljahr. Den stärksten Rückgang gibt es aber beim Lesen. Da sind es sogar 28 Punkte weniger als noch vor 10 Jahren. Stabil sind dagegen die Leistungen in den Naturwissenschaften. 2,38 Euro. So viel würde ein Liter Diesel bei uns in Südtirol durchschnittlich kosten, wenn der Tankrabatt ausläuft. Am Freitag dürfte es soweit sein. Die Regierung hat ja angekündigt, den generellen Rabatt nicht mehr zu verlängern. Stattdessen soll es Treibstoffentlastungen für bestimmte Sektoren geben, etwa Frächter, Bauern, Taxifahrer und Fischer. Das reiche aber nicht, kritisiert die nationale Verbraucherschutzorganisation UNC. Auch Hilfen für Geringverdiener seien nicht genug. Es brauche Maßnahmen, die den Preisanstieg tatsächlich bremsen, fordern die Verbraucherschützer. In Bozen ist ein 21-jähriger Tunesier festgenommen worden, weil er einen Polizisten angegriffen hat. Die Beamten wurden zum Universitätsplatz gerufen, wo der Mann gerade versuchte, einen Roller zu stehlen. Als sie ihn zur Rede stellten, hat er sich gewehrt, wurde aggressiv und hat einen Polizisten mit der Faust geschlagen. Nach einer längeren Rauferei und einer versuchten Flucht konnte der 21-Jährige schließlich festgenommen und ins Gefängnis gebracht werden. Hat Israels Ministerpräsident Netanyahu schon im Voraus vom großen Hamas-Angriff am 7. Oktober 2023 gewusst? Laut einem israelischen Zeitungsbericht sollen ihn die Vereinigten Arabischen Emirate 1,5 Wochen vor dem Überfall gewarnt haben, bei dem mehr als 1200 Menschen getötet wurden. Der Vorfall hatte den Gaza-Krieg ausgelöst. Die Opposition wirft Netanyahu vor, diese Warnungen ignoriert zu haben. Er sei direkt verantwortlich für die vielen Toten, sagte etwa der ehemalige Ministerpräsident Bennett. Netanyahus Büro bezeichnet die Vorwürfe als absolute Lüge. Man habe gar nichts gewusst. Besonders eilig hatte es ein deutscher Autofahrer auf der Brenner Bundesstraße in Nordtirol. Der 60-Jährige ist mit 117 km/h durch das Ortsgebiet von Schönberg gerast, wo Tempo 50 gilt. Die Polizei hat ihm den Führerschein abgenommen. Er wurde angezeigt. Und später sind wieder Regenschauer und ein paar Gewitter möglich. Gleich mehr zum Wetter.
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8: Schönen Nachmittag aus der Radio Tirol Service Redaktion. Ich bin Romy Gatterer, es ist jetzt 3:15. Die Sonne wieder heute in Topform. Am Abend kommen dann aber wieder etwas stärkere Gewitter dazu. Morgen starten wir dann etwas kühler. 8 bis 19 Grad sind in der Früh drin. Die Temperaturen steigen dann auf 19 bis 25 Grad. Viel Regen steht morgen auf dem Programm, schon am Vormittag und im ganzen Land verteilt. Es hat jetzt in Latsch 29 Grad, in Algund 30, in Fahren 28 und in Niederdorf 24 Grad.
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8: Es geht zum Unfall auf die Brenner Staatsstraße. Ein Auto hat sich in Fahrtrichtung Norden bei Blumau kurz vor der Ortseinfahrt überschlagen. Die Einsatzkräfte, Freiwillige Feuerwehr Kardau und Karneit und die Karabiniere sind da. Einspurig werden sie gerade weitergeleitet. Es staut nur kurz zurück in beiden Fahrtrichtungen. Überlastet ist gerade etwas die Finchgauer Staatsstraße in Fahrtrichtung Reschen zwischen Forst und Düll. Von der Brenner Autobahn werden uns zurzeit keine Probleme gemeldet. Sichere Fahrt.
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1: Hallo aus der Radio Tirol Service Redaktion. Ich bin Romy Gatterer. Es ist jetzt kurz nach 3:30. Vorsicht, Unfall auf der Brenner Staatsstraße. Bei Franzensweste ist es passiert. Ersten Infos nach sind dort zwei Autos zusammengeprallt. Die Einsatzkräfte Freiwillige Feuerwehr Franzensweste und Mittewald sind da. Einspurig geht es daran vorbei. Es staut nur kurz zurück. Vorsicht, Unfall auf der Brenner Staatsstraße bei Franzensweste. Weiter geht's zum Unfall auf der Brenner Staatsstraße in Blumau. In Fahrtrichtung Norden vor der Ortseinfahrt hat sich ein Auto überschlagen. Die Einsatzkräfte sind noch da und leiten sie einspurig weiter. Der Abschlepper ist gerade dabei, das Fahrzeug aufzulegen. Es staut noch kurz in beiden Fahrtrichtungen und in Kürze sollten auch wieder beide Fahrspuren befahrbar sein, sagen uns die Einsatzkräfte. Auf der Finchgauer Staatsstraße staut es noch wegen Straßenarbeiten. Einmal in Fahrtrichtung Meran zwischen Naturns und Rabland und noch zwischen Döll und Forst. Überlastet ist auch die Finchgauer Staatsstraße in Fahrtrichtung Reschen zwischen Amebe-Ausfahrt und Forst. Auf der Brenner Autobahn, da passt's.
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1: Die Sonne immer noch richtig gut dabei. Ab Abend und bis in die Nacht wird es wieder stärker regnen und gewittern. Aktuell hat es in Pfalzen 28 Grad, in Naturns 30, in Leivers 22 und im Flersch auch 22 Grad. Morgen ist der Regen unsere Nummer 1. Es regnet und gewittert morgen im ganzen Land. Bei Nordföhn gibt es 19 bis 25 Grad maximal.
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1: Mehr Geld für viele Hausärzte. Rauchen könnte Chance auf Schwangerschaft reduzieren. Das Wetter, Sonne und Wolken, später gibt's ein paar Regentropfen. Ich bin Florian Scheringer, guten Nachmittag.
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1: Fast 2 Jahre wurde verhandelt, jetzt hat man sich geeinigt. Der neue Landeszusatzvertrag für die Hausärzte wurde heute unterzeichnet. Ein wichtiger Punkt ist, dass Hausärzte mehr Geld für den Dienst in den Gemeinschaftshäusern bekommen. Außerdem gibt es mehr Förderungen für Ärzte in ländlichen Gebieten. Dafür stellt das Land 8 Millionen Euro bereit. Wenn die Kontrollorgane und die Landesregierung den Vertrag auch genehmigen, dann kann er bis Jahresende in Kraft treten. Auf der ganzen Welt schneiden Jugendliche in der Schule immer schlechter ab. Das steht in der neuen PISA-Studie der OECD, an der heuer 760.000 Schüler aus 91 Ländern teilgenommen haben. In den letzten 10 Jahren ist die mittlere Punktzahl beim PISA-Test in Mathematik um 22 gesunken. Das entspricht einem ganzen Schuljahr. Den stärksten Rückgang gibt es aber beim Lesen. Da sind es sogar 28 Punkte weniger als noch vor 10 Jahren. Stabil sind dagegen die Leistungen in den Naturwissenschaften. In Bozen ist ein 21-jähriger Tunesier festgenommen worden, weil er einen Polizisten angegriffen hat. Die Beamten wurden zum Universitätsplatz gerufen, wo der Mann gerade versuchte, einen Roller zu stehlen. Als sie ihn zur Rede stellten, hat er sich gewehrt, wurde aggressiv und hat einen Polizisten mit der Faust geschlagen. Nach einer längeren Rauferei und einer versuchten Flucht konnte der 21-Jährige schließlich festgenommen und ins Gefängnis gebracht werden. Rauchen ist ungesund. Das steht auf jeder Zigarettenpackung. Laut der Weltgesundheitsorganisation verursacht Tabakkonsum aber nicht nur Krebs, sondern kann auch die Chance auf eine Schwangerschaft senken. Christiane Öhlrich mit den Einzelheiten.
2: Was viele vielleicht gar nicht wissen, Raucher haben häufiger Erektionsstörungen als Nichtraucher. Zudem kann auch ihre Spermienqualität beeinträchtigt sein. Das kann es für Raucher schwieriger machen, eine Familie zu gründen. Auch Raucherinnen haben ein höheres Risiko auf Unfruchtbarkeit als Nichtraucherinnen, berichtet die WHO. Und rauchende Frauen, die sich einer Fruchtbarkeitsbehandlung unterziehen, die erleben weniger oft eine gewünschte Schwangerschaft als nichtrauchende Frauen.
1: Einmal mehr sorgt ein Social-Media-Post von US-Präsident Trump für internationale Spannungen. Er hat eine Landkarte veröffentlicht, auf der die USA, Kanada, Mexiko, Grönland, die ganze Karibik und auch Island in den Farben der amerikanischen Flagge dargestellt sind. Die Provokation gegen Island hat jetzt dazu geführt, dass der US-Botschafter dort einbestellt wurde. Auch Mexikos Präsidentin Sheinbaum hat deutlich auf den Post reagiert. Mexiko sei keine Kolonie eines fremden Landes, sondern ein stolzes, freies und souveränes Land. Und jetzt heißt es noch einmal die Sonne genießen. Mehr zum Wetter hören Sie gleich.
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9: Einen schönen Nachmittag aus der Radio Tirol Service Redaktion. Ich bin Romy Gatter. Es ist jetzt 4:15. Bei dem Wetter heute können wir uns echt nicht beschweren. Mit viel Sonne geht es noch weiter in den Dienstagnachmittag. In ein paar Teilen werden die Wolken aber schon ein bisschen lästiger. Später sind dann auch Gewitter und Starkregen zu erwarten. Morgen geht es dann regnerisch weiter. Schon am Vormittag soll es voraussichtlich kräftiger auch gewittern. Noch zu den aktuellen Temperaturen. Es meldet jetzt Goldrain 29 Grad, Kaltern 30, Lappach 25 und St. Martin in Thurn 28 Grad.
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9: Es geht noch zum Unfall auf der Brenner Staatsstraße in Plumau. Fahrt Richtung Norden, kurz vor der Ortseinfahrt. Es dauert jetzt doch etwas länger wie gedacht. Das Fahrzeug ist schon auf dem Abschlepper. Es geht aber noch einspurig daran vorbei. Die Freiwillige Feuerwehr Kardaunkaneid leitet sie noch einspurig weiter. Es staut nur wenig in beiden Fahrtrichtungen. Auf der Finchgauer Staatsstraße staut es noch in beiden Fahrtrichtungen, besonders aber in Fahrtrichtung Meran zwischen Döll und Forst wegen Arbeiten. Eingebremst werden sie jetzt noch auf der Bustertaler Staatsstraße von Innichen kommend zwischen Bercher und Bruneck wegen Überlastung. Auf der Brenner Autobahn, da läuft's. Sichere Fahrt.
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1: Hallo aus der Radio Tirol Service Redaktion. Ich bin Rami Gatterer. Es ist jetzt kurz nach 4:30. Vorsicht, Unfall auf der Grödner Staatsstraße. Kurz vor St. Christina ist es passiert. Drei Autos sind dort ersten Infos nach zusammengeprallt. Einspurig geht's zurzeit vorbei. Die Freiwillige Feuerwehr St. Christina ist da und leitet sie weiter. Es staut schon in beiden Fahrtrichtungen gut 1 Kilometer zurück. Vorsicht, Unfall auf der Grödner Staatsstraße kurz vor St. Christina. Auf der Brenner Staatsstraße in Blumau ist der Unfall jetzt geräumt. Es geht hier wieder beidspurig weiter. Auch der Rückstau hat sich schnell aufgelöst. Dafür werden Sie eingebremst auf der Finchgauer Staatsstraße in Fahrtrichtung Meran zwischen Döll und Forst wegen Überlastung. Etwas länger dauert es gerade auch auf der Brenner Staatsstraße bei Klausen. Dort wird die Unterführung saniert. Es staut besonders in Richtung Bozen. Grünes Licht gibt's für die Brenner Autobahn.
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1: Wir messen jetzt in St. Leonhard in Passaraya 29 Grad, in Neumarkt 32, in Sterzing 28 und in St. Ulrich 26 Grad. Jetzt heute lohnt sich noch wirklich viel Sonne zu tanken. Ab dem Abend starten dann die Gewitter und starken Regenschauer. Auch morgen regnet es schon am Vormittag etwas stärker. Es wird auch föhnig und die Temperaturen schwanken zwischen 19 und 25 Grad.
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0: 17 Uhr.
1: Südtirols Schüler fühlen sich nicht gut aufs Erwachsenenleben vorbereitet. Wolf in Tirol ohne Abschussverordnung getötet. Das Wetter, es wird wechselhafter. Ich bin Florian Scheringer, guten Nachmittag.
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1: Fast zwei Drittel der Schüler in Südtirol haben das Gefühl, dass die Schule sie nicht gut auf das Erwachsenenleben vorbereitet. Das steht in der neuen PISA-Studie der OECD. Da wurden nicht nur Leistungen in verschiedenen Fächern getestet, wo Südtirol übrigens relativ gut abschneidet, sondern die Schüler wurden auch zu anderen Themen befragt. Und da sagen eben viele, dass sie in der Schule nicht viel fürs Leben lernen würden. Mehr als ein Viertel gibt sogar an, dass die Schule für sie eine Zeitverschwendung sei. Für viele Schüler in Südtirol gibt es außerdem noch viel Ausbaubedarf bei der Digitalisierung. Fast zwei Jahre wurde verhandelt, jetzt hat man sich geeinigt. Der neue Landeszusatzvertrag für die Hausärzte wurde heute unterzeichnet. Ein wichtiger Punkt ist, dass Hausärzte mehr Geld für den Dienst in den Gemeinschaftshäusern bekommen. Außerdem gibt es mehr Förderungen für Ärzte in ländlichen Gebieten. Dafür stellt das Land 8 Millionen Euro bereit. Wenn die Kontrollorgane und die Landesregierung den Vertrag auch noch genehmigen, dann kann er bis Jahresende in Kraft treten. Im Pitztal in Nordtirol ist ein Wolf ohne Abschussverordnung erlegt worden. Nur wenige Stunden davor waren auf einer Weide in dem Gebiet 6 Ziegen gerissen worden. Offenbar hat jemand den Wolf in Eigenregie abgeschossen. Wölfe dürfen nur abgeschossen werden, wenn es eine Verordnung vom Land dazu gibt oder wenn unmittelbare Gefahr für Nutztiere besteht. Ob diese Voraussetzung zum Zeitpunkt des Abschusses gegeben war, muss jetzt geklärt werden. Tierschützer kritisieren den Abschuss jedenfalls scharf und fordern eine lückenlose Aufklärung. Nach der Landtagswahl in Sachsen-Anhalt hängt vieles vom Bündnis Sarah Wagenknecht ab. Der neue Fraktionschef der Partei lehnt eine Zusammenarbeit mit der AfD nämlich nicht ausdrücklich ab. Für das BSW gäbe es keine Brandmauer, sagt er. David Riemer, wie geht es jetzt weiter?
2: Teile des BSW lehnen Koalitionsverhandlungen mit der AfD ab. Stattdessen werde man mit allen Parteien über die Positionen sprechen, die man für Sachsen-Anhalt wolle, heißt es. Eines der ersten Themen seien die Energiepreise. Das BSW ist erstmals in den Landtag eingezogen. Dadurch hat die AfD keine absolute Mehrheit erreicht. Die AfD könnte nur dann an die Macht gelangen, wenn sie Unterstützer findet. Sollte es drei Abgeordnete aus anderen Fraktionen geben, die für AfD-Spitzenkandidat Siegmund stimmen, könnte er schon im ersten Wahlgang zum Ministerpräsidenten gewählt werden.
1: Russland und das weitgehend abgeschottete Nordkorea sind jetzt enger miteinander verbunden. Die erste Straßenbrücke zwischen den beiden Ländern wurde nämlich eröffnet. Seit dem russischen Einmarsch in die Ukraine arbeiten Russland und Nordkorea enger zusammen. Nordkorea unterstützt Russland im Krieg mit Truppen und Waffen. Laut ukrainischen Angaben sollen bis zu 50.000 nordkoreanische Soldaten in Russland stationiert werden. Und es nähern sich ein paar Regenschauer, gleich mehr zum Wetter.
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8: Hallo aus der Radio Tirol Service Redaktion. Ich bin Romy Gatterer, es ist jetzt 5 nach 5. Die Sonne noch immer vollen Akku. In einigen Teilen ziehen jetzt aber auch schon mehr dichtere Wolken dazu. Richtung Abend regnet es und gewittert es dann verbreitet. Morgen am Mittwoch wird es im ganzen Land nass. Ab dem Vormittag gibt es Regenduschen. Dazu mischt der Nordföhn mit bei 19 bis 25 Grad. Gerade hat es noch in Schlandau 29 Grad, im Burgstall 32, in Pfalz 24 und in Olang 26 Grad.
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8: Es geht noch zum Unfall auf der Gröner Staatsstraße. Bei St. Christina sind 3 Autos zusammengeprallt. Die Freiwillige Feuerwehr St. Christina ist da und leitet sie einspurig weiter. Es staut in beiden Fahrtrichtungen, besonders taleinwärts geht es ziemlich langsam voran. Auf der Brenner Autobahn kurze Staukolonne in Fahrtrichtung Norden, kurz nach dem Brenner wegen Überlastung. Stop and go noch auf der Finchgauer Staatsstraße in beiden Fahrtrichtungen zwischen Rabland und Düll. Es sind dort einige Baustellen. 10 Minuten verlieren Sie aktuell auf der Brenner Staatsstraße zwischen Blumau und Atzwang. Dort werden Feldsicherungsarbeiten erledigt. Überlastet ist gerade auch die Bussardaler Staatsstraße in Fahrtrichtung Bruneck zwischen St. Sigmund und Kirns. Langsam füllen sich auch schon mehr die üblichen Straßen im Feierabendverkehr in unseren Städten. Gerade mehr los in Meran auf der Romstraße und in Bozen auf der Innsbrucker Straße. Gute Fahrt!
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1: Hallo aus der Radio Tirol Service Redaktion, ich bin Romy Gatterer. Es ist jetzt kurz nach 5:30. Viel los auf unseren Straßen. Überlastet ist die Mebo in Fahrtrichtung Meran bei der Ausfahrt Meran-Untermais. Eingebremst werden sie auf der Finchgauer Staatsstraße in Fahrtrichtung Meran zwischen Naturns und Rabland wegen Straßenarbeiten. Auf der Pustertaler Staatsstraße in Fahrtrichtung Bruneck dauert es wie gewohnt länger zwischen St. Sigmund und Kirns und auch noch weiter Richtung Innichen zwischen der Bruneker Südumfahrung und Percha. Gut gefüllt sind unsere Städte Brixen, Meran und Bruneck im Feierabendverkehr. Vor allem dauert es jetzt in Bozen länger auf der Innsbrucker und Galileistraße und ebenso auch noch bei der Mebobrücke Eppan. Der Unfall auf der Grödner Staatsstraße bei St. Christina, der ist jetzt geräumt. Es geht wieder zweispurig weiter, der Rückstau löst sich aber nur langsam auf. Auf der Brenner-Autobahn, da passt's.
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1: Sonne und Wolken teilen sich jetzt gut den Himmel. Später stehen Regen und Gewitter auf dem Programm. Die gehen dann noch bis in die Nacht hinein. Für den Mittwochmorgen ist viel Regen im ganzen Land bestellt. Es kann auch schon ab dem Vormittag etwas stärker gewittern. Auch der Nordföhn ist mit dabei. Dazu gibt es 19 bis 25 Grad. Bei Ihnen hat es jetzt gerade in Terenten 26 Grad, in Kurtatsch 30, in Brat am Stilfser Joch 26 und in Wiesen 27 Grad.
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0: 18 Uhr.
1: Betreuungsangebot in Kindergärten soll ausgebaut werden. Neuerlicher Streit wegen Flüchtlingswohnungen in Südtirol. Das Wetter zunehmend unbeständig. Ich bin Florian Scheringer, guten Abend.
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1: 60 von 240 deutschen Kindergärten in Südtirol bieten dieses Jahr verlängerte Betreuungszeiten. Das heißt, dass die Kinder bis 16 bzw. 17 Uhr im Kindergarten betreut werden. Nächstes Jahr soll dieses Angebot verdoppelt werden, von 60 auf 120 Kindergärten. An den Betreuungszeiten soll sich aber nichts ändern, sagt Bildungslandesrat Philipp Achammer.
2: Unsere Kernzeit wird weiterhin die sein, dass wir ab 7:30 Uhr bis zu 17 Uhr Verlängerungen dann anbieten. Ich glaube, wenn diese Verlässlichkeit gegeben ist, dann ist das eine große Entlastung, auch für diejenigen, die einfach Arbeitszeiten planen müssen.
1: Diesen Freitag wird in der Landesregierung der Grundstein dafür gelegt und über flexiblere Arbeitszeitmodelle für das Kindergartenpersonal gesprochen. Das Thema der vermeintlichen Gratiswohnungen für Flüchtlingsfamilien sorgt schon wieder für Polemiken in der Politik, dieses Mal bei der Landtagssitzung. Sowohl Jürgen Wirth Anderlan als auch Sven Knoll haben Anfragen dazu an Landesrätin Rosemarie Palmer gestellt. Sie hat gesagt, die Wohnungen seien nicht gratis und damit sei die Frage beantwortet. Knoll hat das sofort kritisiert und behauptet, Palmer habe sich die Frage nicht einmal durchgelesen und trete das parlamentarische Auskunftsrecht mit Füßen. Knolls Aufforderung nach einer extra Fraktionssprechersitzung zu dem Thema ist Landtagspräsident Angelo Gennacaro nicht nachgekommen. Die Sitzung wurde nach hitzigen Wortmeldungen verschiedener Abgeordneter fortgesetzt. In der Gemeinde Fiave in Trentino gibt es gerade Aufregung wegen dreier Grundschulkinder, die nicht mit dem Schulbus fahren dürfen. Sie wohnen nämlich 960 Meter von der Schule entfernt und der Bus nimmt nur Kinder mit, die mindestens einen Kilometer weit weg wohnen. Das Problem, der Schulweg der drei Kinder führt an einer vielbefahrenen Staatsstraße entlang, an der es keinen Gehsteig gibt. Das Land Trentino sagt zwar, bis Mitte Oktober würde man die Anträge auf Beförderung bearbeiten, den Eltern ist das aber nicht schnell genug. Sie fordern eine sofortige Lösung, damit ihre Kinder nicht den gefährlichen Schulweg zu Fuß antreten müssen. Übermorgen beginnt im Trentino die Schule. Im Pitztal in Nordtirol ist ein Wolf ohne Abschussverordnung erlegt worden. Nur wenige Stunden davor waren auf einer Weide in dem Gebiet 6 Ziegen gerissen worden. Offenbar hat jemand den Wolf in Eigenregie abgeschossen. Wölfe dürfen nur abgeschossen werden, wenn es eine Verordnung vom Land dazu gibt oder wenn unmittelbare Gefahr für Nutztiere besteht. Tierschützer kritisieren den Abschuss jedenfalls scharf und fordern eine lückenlose Aufklärung. Und vereinzelt regnet es, gleich mehr zum Wetter.
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4: Hallo aus der Radio Tirol Service Redaktion, ich bin Romy Gattara, es ist jetzt gleich 5 nach 6. Jetzt noch die Sonne auskosten, von der gibt es morgen fast nichts zu sehen. Es wird ein sehr grauer Mittwochmorgen. Es gewittert und regnet kräftig schon ab dem Vormittag im ganzen Land verteilt. Es wird dazu auch noch föhnig, die Top-Temperaturen schwanken morgen zwischen 19 und 25 Grad. Jetzt macht die Sonne noch nicht schlapp, sie schafft es noch stellenweise gut durch. Heute stehen aber auch Gewitter und Regen an. Gerade regnet schon etwas im Passaiertal.
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4: Circa 1 Kilometer Stau auf der Mebo in Fahrtrichtung Meran bei der Ausfahrt Meran Untermais. Dort geht es nur einspurig weiter wegen Arbeiten. Auf der Finchgauer Staatsstraße wird in mehreren Orten gearbeitet. Gerade staut in Fahrtrichtung Reschen zwischen Forst und Döll. Lange Staukolonne noch auf der Brenner Staatsstraße in Fahrtrichtung Bozen bei Klausen. Es wird dort asphaltiert, deswegen es geht nur einspurig vorbei. Es staut schon bis hinter die Füllnüsse Haltestelle zurück. Überlastet ist noch die Bustertaler Staatsstraße in Fahrtrichtung Bruneck zwischen St. Sigmund und Kirns und weiter noch in Richtung Innichen zwischen Bruneck Ost und Bercha. Auch von Innichen kommend stockt streckenweise zwischen Nasen und Bercha. Überlastungsstau noch auf der Grödner Staatsstraße bei St. Ulrichtal auswärts. Und unsere Städte sind wieder bummvoll. Gerade mehr los in Bozen auf der Drususallee, Galilei und Innsbrucker Straße und in Brixen stadteinwärts bei der Industriezone. Auch bei der Mebelbrücke Eppan dauert es aktuell noch länger. Es läuft dafür auf der Brenner Autobahn. Kommen Sie gut heim.
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1: Schönen Abend aus der Radio Tirol Service Redaktion. Ich bin Romy Gatterer. Es ist jetzt 18.35 Uhr. Circa 12 Minuten länger dauert es aktuell noch auf der Brenner Staatsstraße in Fahrtrichtung Bozen bei Klausen wegen Asphaltierungsarbeiten. Noch mit kurzen Wartezeiten ist noch in unseren Städten Bozen, Meran, Brixen und Bruneck zu rechnen. Und Vorsicht, ein Unfall in Bozen auf der Waltraud-Gebert-Deg-Straße. Dort ist ein Motorrad und ein Auto zusammengeprallt. Die Freiwillige Feuerwehr ist da und leitet sie weiter. Grünes Licht gibt's für die Brenner Autobahn.
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1: Das Duo Sonne und Wolken ist noch stark vertreten. Sie werden aber später dann mehr von Regenschauern und Gewittern abgelöst. Morgen geht es dann düster weiter. Wir starten schon verbreitet mit einigen Regenwaschern in den Tag. Diese können auch etwas stärker ausfallen. Dabei sind Nordföhn und 19 bis 25 Grad maximal. Jetzt ist es noch ziemlich heiß. Wir messen in Latsch 29 Grad, in Auer 31, in Ratschings 21 und in Luttach 23 Grad.
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0: 19 Uhr.
1: Tödlicher Kletterunfall im Hochpustertal. Längere Öffnungszeiten im Kindergarten. Auch das Personal hat Forderungen. Das Wetter. Morgen wird es trüb und regnerisch. Ich bin Florian Scheringer. Guten Abend.
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1: Auf dem Zandonella-Klettersteig an der Rotwand bei Sexten ist ein Mann tödlich verunglückt. Der 43-jährige Tourist aus Deutschland ist 80 Meter abgestürzt und in einer Rinne liegen geblieben. Die Bergretter konnten nur noch seinen Tod feststellen. Sie haben seinen Leichnam geborgen. Der Mann war allein unterwegs und hat die richtige Ausrüstung für den Klettersteig getragen. Das Land will die verlängerten Betreuungszeiten in den Kindergärten ausbauen. Die Eltern sollen so früh wie möglich darüber informiert werden, an welchen Tagen die verlängerte Betreuung dann angeboten wird. Kindergartengewerkschafterin Cornelia Brucker hofft, dass das auch für das Personal gilt, denn auch dort gäbe es Eltern, die planen müssen.
2: Das Kindergartenpersonal braucht eine gewisse Sicherheit. Es kann nicht sein, dass ich einen Tag so arbeite, den anderen Tag anders. Aber das ist sicher machbar. Es geht dann um die Umsetzung. Und dort werden wir dann natürlich alle genau hinsehen, dass niemand zu kurz kommt und dass den Bedürfnissen der Familien und der Kinder gerecht wird.
1: Diesen Freitag wird die Landesregierung über flexiblere Arbeitszeitmodelle für das Kindergartenpersonal sprechen. Das soll ein erster Schritt sein für den Ausbau der Kinderbetreuung. Ein 20 Monate altes Mädchen aus Südtirol kann jetzt dank eines komplizierten Eingriffs im Krankenhaus Treviso wieder frei atmen. Eine Haselnuss war 2 Wochen lang in den Bronchien des Mädchens gesteckt. Die Operation zur Entfernung war schwierig, weil die Nuss in 6 Teile zerbrochen war und die Bronchien entzündet waren. Der Eingriff war aber erfolgreich und dem 20 Monate alten Mädchen geht es wieder bestens. Sehr kleinen Kindern sollte man auf keinen Fall ganze Nüsse geben, sagen Ärzte, sondern nur, wenn sie gemahlen oder in einer weichen Creme verarbeitet sind. In der Gemeinde Fiavé im Trentino dürfen 3 Grundschulkinder nicht mit dem Schulbus fahren. Sie wohnen nämlich 960 Meter von der Schule entfernt und der Bus nimmt nur Kinder mit, die mindestens 1 Kilometer weit weg wohnen. Der Schulweg führt aber an einer vielbefahrenen Staatsstraße entlang, an der es keinen Gehsteig gibt. Die Eltern sind aufgebracht. Sie fordern eine sofortige Lösung, damit ihre Kinder nicht den gefährlichen Schulweg zu Fuß antreten müssen. Übermorgen beginnt im Trentino die Schule. In Großbritannien herrscht heute komplettes Chaos im Flugverkehr. Es gibt eine schwere technische Störung bei den Fluglotsen und deshalb wurde der Betrieb an vielen Flughäfen am frühen Nachmittag eingestellt. Darunter auch der größte Flughafen Europas, London Heathrow. Hunderte Flüge wurden gestrichen oder auf ungewisse Zeit verschoben. Erst jetzt laufen die Starts und Landungen langsam wieder an. Und noch zum Fußball. Heute geht die Königsklasse wieder los. Die ersten Gruppenspiele in der Champions League stehen auf dem Programm. Den Auftakt machen jetzt die Spiele Brügge gegen Aston Villa und AEK Athen gegen den LASK. Später am Abend gibt's dann schon den ersten Kracher mit dem Duell Real Madrid gegen Inter Mailand. Und morgen regnet es im ganzen Land. Gleich mehr zum Wetter.
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9: Hallo aus der Radio Tirol Service Redaktion. Ich bin Romy Gatterer. Es ist jetzt 7:05. Es wird schon abschnittsweise nass. Im Basaltal, Hochpustertal und auch im Wipptal regnet es schon aktuell. Die Regenschauer breiten sich dann noch weiter aus. Für morgen, den Mittwoch, gibt es eine volle Ladung an Regen und Gewittern schon ab dem Vormittag. Der Nordföhn ist mit dabei und es gibt 19 bis 25 Grad maximal. Jetzt hat es in Sanzentaufers noch 23 Grad, in Mals 24, in Völs am Schlern 26 und in Stange 24 Grad.
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9: Es passt auf unseren Hauptverbindungen, alles okay auch auf der Brenner Autobahn. Für alle, die heute noch spät unterwegs sind, es gibt einige Nachtsperren. Auf der Brenner Autobahn in Richtung Süden ist die Ausfahrt Bozen Nord von 22 Uhr bis 6 Uhr wegen Arbeiten gesperrt. Und noch eine weitere Sperre auf der Brenner Staatsstraße bei Kardaun im Bereich Kreisverkehr Richtung Eckental. Dort ist von 22 Uhr bis 5 Uhr in der Früh wegen Asphaltierungsarbeiten gesperrt. Es wird über Gummer und über Welschenhofen umgeleitet. Allen unterwegs, sichere Fahrt und kommen Sie gut heim.
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